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1: Um 2.30 Uhr. Ich bin Finn Riebesel-Freundlieb. Sachsens Regierung steckt den Finanzrahmen für die kommenden 2 Jahre ab. Über 53 Milliarden Euro soll der Haushalt umfassen, darunter knapp 1,5 Milliarden Euro an Krediten. Obwohl das ein neuer Rekord ist, muss gespart werden. Bis Anfang Juli sollen sich die Ministerien im Detail überlegen, wo sie Geld ausgeben und wo sie kürzen wollen. Anschließend kommt der Haushalt in den Landtag. Ministerpräsident Kretschmer sagte uns:
2: Wir sind in einer Phase, in der wir wirklich genau überlegen, was ist uns besonders wichtig. Das habe ich auch mit dem Sport, mit der Kultur oder mit den Feuerwehren genauso diskutiert. Und ich bin dann immer sehr dankbar, wenn die Kolleginnen und Kollegen das auch mitdenken.
1: Leipzig hat jetzt einen Stadthafen. Nach einer feierlichen Eröffnung geht der Betrieb mit Anlegestellen, Bootsverleih und Bootsfahrten und Gastro am Wochenende richtig los. Das Areal in Innenstadtnähe wurde in den letzten 12 Jahren Stück für Stück hergerichtet. Jetzt bindet es die Stadt etwa an die Seen im Leipziger Südraum an. Putin blockt ein Treffen mit Selenskyj weiter ab. Der Krieg ende, wenn Russland seine Ziele erreicht habe, so der Kreml-Chef. Der ukrainische Präsident hatte ihm zuvor in einem offenen Brief ein persönliches Gespräch vorgeschlagen. Der Sicherheitsexperte Nico Lange im ZDF:
3: Wir können alle gemeinsam nochmal festhalten, die Ukraine ist seit März 2025 zu bedingungslosem Waffenstillstand bereit. Putin ist das nicht und er sagt jetzt auch wieder Nein zu Gesprächen. Er hat keine wirkliche Begründung, außer dass er sagt, er will nicht und er sieht keinen Anlass. Die Botschaft ist klar, Putin denkt, er kann immer noch gewinnen.
1: Familienunternehmer machen Druck auf die Politik. Sie fordern, dass die Sommerpause des Bundestags ausfällt, damit wichtige Reformen noch vor dem Herbst beschlossen werden. Unternehmen bräuchten schnell Klarheit für ihre Investitionspläne, sagte Branchenverbandchefin Ostermann dem Redaktionsnetzwerk Deutschland. Die Fußball-WM in Nordamerika rückt immer näher und die deutsche Nationalmannschaft hat heute ihr letztes Testspiel gegen Co-Gastgeber USA. Für Mittelfeldtalent Lennart Karl ist der WM-Traum unterdessen geplatzt. Er hat sich im Training schwerer verletzt. RB Leipzigs Assan Nouedraogo rückt in den Kader. Die DFB-Frauen haben das Ticket für die WM in Brasilien im kommenden Jahr gelöst. Gegen Norwegen gewann Deutschland mit 2:0. Das Team von Bundestrainer Wück ist damit einen Spieltag vor Schluss uneinholbar auf dem ersten Platz seiner Quali-Gruppe. 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
4: Im Südosten Leipzigs und dem Leipziger Neuseenland kommt es am Sonntag wegen eines Radrennens ganztägig zu Verkehrsbehinderungen und Sperrungen. Staus und Blitzer immer melden an unsere kostenfreie Hotline 0800 0815 200. Das Wetter im Freistaat. Wolkig geht's gerade durch die dunklen Stunden. Dazu ist es recht mild mit 10 bis 7 Grad und ab und zu kann sich auch mal ein bisschen Nebel bilden. Heute am Tag gibt's erst Sonne und Wolken im Mix. Ab Mittag kommen dann immer mal Schauer runter, ganz vereinzelt auch ein Gewitter. Die Höchstwerte liegen bei 20 bis 23 Grad.
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5: Um 3 Uhr, ich bin Finn Riebel, sei freundlieb. Der Leipziger Stadthafen ist eröffnet worden. Das Areal ist fertig und am Wochenende haben dann alle dortigen Gastrobetriebe offen. Außerdem gibt es Anlegestellen, einen Bootsverleih und Bootsfahrten. Leipzigs Oberbürgermeister Jung freut sich über den neuen Hotspot in Innenstadtnähe. Er sagte uns:
6: Das ist für mich ein ganz schönes Gefühl, dass aus einer Vision, wo uns damals vor 25 Jahren einige für verrückt gehalten haben, das wirklich wahr geworden ist. Dass wir die Stadt so ans Umland, ans Neuseenland anbinden, dass es touristisch eine Attraktion ist, dass die Menschen auf dem Wasser die Stadt genießen können. Ich finde, es ist ein ganz, ganz schöner Tag.
5: Sachsens Regierung steckt den Finanzrahmen für die kommenden 2 Jahre ab. Über 53 Milliarden Euro soll der Haushalt umfassen, darunter knapp 1,5 Milliarden Euro an Krediten. Die Ministerien müssen sich nun im Detail überlegen, wo sie Geld ausgeben und wo sie sparen wollen. Anfang Juli soll der Plan stehen. Zum heutigen Tag der Organspende werben Patientenverbände für mehr Spenden. Die zentrale Veranstaltung dazu läuft an diesem Wochenende in Leipzig. Die Zahl der Transplantationen wächst in Deutschland. Zugleich gibt es im europaweiten Vergleich deutlich Luft nach oben. Sandra Zumpfe ist Vorstandsvorsitzende des Bundesverbandes der Organtransplantierten. Sie hat selbst ein Herz und eine Niere gespendet bekommen und mahnt:
7: Wir wissen, dass jeden Tag 3 Menschen sterben, während sie auf ein Organ warten. Wir haben über 8000 Menschen auf der Warteliste. Und meiner Meinung nach müsste das nicht sein, wenn sich jeder einfach mal selber Gedanken machen würde.
5: Die EU-Kommission macht in Sachen Grenzkontrollen weiter Druck auf Deutschland. Die Asylzahlen gehen zurück, deshalb sei ein schrittweises Zurückfahren der Kontrollen angebracht, sagte EU-Migrationskommissar Brunner den Funke-Zeitungen. Bundesinnenminister Dobrindt will weiter an ihnen festhalten. Die DFB-Frauen fahren nächstes Jahr zur WM nach Brasilien. Das Team von Bundestrainer Wück gewann das Quali-Spiel gegen Norwegen mit 2:0. Damit hat Deutschland bereits einen Spieltag vor Schluss als Gruppenerster das WM-Ticket gelöst. Die deutsche Nationalmannschaft hat heute ihr letztes Testspiel vor der Fußball-WM. Im Footballstadion der Chicago Bears geht's gegen Co-Gastgeber USA. Über seine WM-Stimmung sagte Nationalspieler Florian Wirtz:
8: Es dauert ein bisschen, das zu realisieren. Vor allem für mich jetzt meine erste WM zu spielen. Ja, ist einfach ein Traum, der jetzt in Erfüllung geht. Und jetzt versuche ich es einfach zu genießen, es so gut zu machen, wie es geht. Und ja, auch den Leuten in Deutschland dann hoffentlich einen schönen Sommer zu bereiten, ja.
5: Für Mittelfeldtalent Lennart Karl ist der WM-Traum dagegen geplatzt. Er hat sich im Training schwerer verletzt. Hassan Ouedraogo von RB Leipzig wurde nachnominiert. 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
9: Im Südosten Leipzigs und dem Leipziger Neuseenland gibt es am Sonntag wegen eines Radrennens ganztägig Verkehrsbehinderungen und Sperrungen. Staus und Blitzer immer melden an unsere kostenfreie Hotline 0800 0815 200. Das Wetter im Freistaat. Wolkig geht's gerade durch die dunklen Stunden. Dazu ist es recht mild mit 10 bis 7 Grad und ab und zu kann sich auch mal ein bisschen Nebel bilden. Heute am Tag gibt es erst Sonne und Wolken im Mix. Ab Mittag kommen dann immer mal Schauer runter, ganz vereinzelt auch ein Gewitter. Die Höchstwerte liegen bei 20 bis 23 Grad.
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3: Um 3.30 Uhr. Ich bin Finn Riebesel, Freundlieb. Der Leipziger Stadthafen ist eröffnet worden. Das Areal ist fertig und am Wochenende haben dann alle dortigen Gastrobetriebe offen. Außerdem gibt es Anlegestellen, einen Bootsverleih und Bootsfahrten. Leipzigs Oberbürgermeister Jung freut sich über den neuen Hotspot in Innenstadtnähe. Er sagte uns:
4: Das ist für mich ein ganz schönes Gefühl, dass aus so einer Vision, wo uns damals vor 25 Jahren einige für verrückt gehalten haben, das wirklich wahr geworden ist. Dass wir die Stadt so ans Umland, ans Neuseenland anbinden, dass es touristisch eine Attraktion ist, dass die Menschen auf dem Wasser die Stadt genießen können. Ich finde, es ist ein ganz, ganz schöner Tag.
3: Zum heutigen Tag der Organspende werben Patientenverbände für mehr Spenden. Die zentrale Veranstaltung dazu läuft in Leipzig. Die Zahl der Transplantationen wächst in Deutschland. Zugleich gibt es im europaweiten Vergleich deutlich Luft nach oben. Derzeit warten rund 8000 Menschen in Deutschland auf eine Organtransplantation. Die EU-Kommission macht in Sachen Grenzkontrollen weiter Druck auf Deutschland. Die Asylzahlen gehen zurück, deshalb sei ein schrittweises Zurückfahren der Kontrollen angebracht, sagte EU-Migrationskommissar Brunner den Funke-Zeitungen. Bundesinnenminister Dobrindt will weiter an ihnen festhalten. Putin blockt ein Treffen mit Selenskyj weiter ab. Erst muss ein Friedensabkommen stehen, so der russische Staatschef. Und der Krieg endet erst, wenn Russlands Ziele erreicht sind. Der ukrainische Präsident hatte ihm zuvor in einem offenen Brief ein persönliches Gespräch vorgeschlagen. Die DFB-Frauen fahren nächstes Jahr zur WM nach Brasilien. Das Team von Bundestrainer Wück gewann das Quali-Spiel gegen Norwegen mit 2:0. Damit hat Deutschland bereits einen Spieltag vor Schluss als Gruppenerster das WM-Ticket gelöst. Die deutsche Nationalmannschaft hat heute ihr letztes Testspiel vor der Fußball-WM. Im Footballstadion der Chicago Bears geht's gegen Co-Gastgeber USA. Über seine WM-Stimmung sagte Nationalspieler Florian Wirtz:
5: Es dauert ein bisschen, das zu realisieren. Vor allem für mich jetzt meine erste WM zu spielen. Ja, ist einfach ein Traum, der jetzt in Erfüllung geht. Und jetzt versuche ich es einfach zu genießen, es so gut zu machen, wie es geht. Und ja, auch den Leuten in Deutschland dann hoffentlich einen schönen Sommer zu bereiten, ja.
3: Für Mittelfeldtalent Lennart Karl ist der WM-Traum dagegen geplatzt. Er hat sich im Training schwerer verletzt. Asanoui Draogo von RB Leipzig wurde nachnominiert. 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
6: Im Südosten Leipzigs und dem Leipziger Neuseenland kommt es am Sonntag wegen eines Radrennens ganztägig zu Verkehrsbehinderungen und Sperrungen. Staus und Blitzer immer melden an unsere kostenfreie Hotline 0800 0815 200. Das Wetter im Freistaat. Wolkig geht's gerade durch die dunklen Stunden. Dazu ist es recht mild mit 10 bis 7 Grad und ab und zu kann sich auch mal ein bisschen Nebel bilden. Heute am Tag gibt's erst Sonne und Wolken im Mix. Ab Mittag kommen dann immer mal Schauer runter, ganz vereinzelt auch ein Gewitter. Die Höchstwerte liegen bei 20 bis 23 Grad.
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3: Um 4 Uhr, ich bin Finn Riebe, sei freundlieb. Leipzig hat jetzt einen Stadthafen. Nach einer feierlichen Eröffnung geht der Betrieb mit Anlegestellen, Bootsverleih und Bootsfahrten sowie Gastro am Wochenende richtig los. Ex-Kanu-Weltmeister und Stadthafengeschäftsführer Jan Benzin hat darauf jahrelang hingearbeitet. Er sagte uns:
4: Wenn ich überlege, wie wir vor 12 Jahren angefangen haben, da haben wir hier aus der alten Brachfläche Schotter aufgefahren, Sand aufgefahren, haben hier eine Beachbar gebaut, haben hier Beachvolleyballplätze gebaut, Container hingestellt und da eben schon ganz langsam angefangen und sind dann zu sowas Großem gewachsen. Das macht einen dann schon so ein bisschen stolz.
3: Russlands Staatschef Putin hat ein Treffen mit dem ukrainischen Präsidenten Selenskyj abgelehnt. Darin sehe er aktuell keinen Sinn, so Putin beim Petersburger Wirtschaftsforum. Kisa Weber berichtet.
5: Vor einem Treffen mit Selenskyj müsse erst ein Friedensabkommen stehen. Daran sollen Experten arbeiten, sagte Putin weiter. Selenskyj hatte ein direktes Gespräch mit dem Kreml-Chef in einem offenen Brief vorgeschlagen, um den Krieg zu beenden. In dem Zusammenhang soll es am Sonntag auch ein Treffen in London von Selenskyj, Kanzler Merz, dem britischen Premier Starmer und Frankreichs Präsidenten Macron geben. Die Bemühungen der USA um ein Ende des Ukraine-Kriegs liegen ja gerade wegen des Iran-Kriegs praktisch auf Eis.
3: Zum heutigen Tag der Organspende werben Patientenverbände für mehr Spenden. Die zentrale Veranstaltung dazu läuft in Leipzig. Die Zahl der Transplantationen wächst in Deutschland. Zugleich gibt es im europaweiten Vergleich deutlich Luft nach oben. Derzeit warten rund 8000 Menschen in Deutschland auf eine Organtransplantation. Bundesjustizministerin Hubig will ans Sexualstrafrecht ran. Sie will das Prinzip "nur Ja heißt Ja" einführen. Sex wäre dann nur erlaubt, wenn alle Beteiligten ausdrücklich zustimmen. Bislang gilt in Deutschland "Nein heißt Nein". Heißt, eine Vergewaltigung liegt nur dann vor, wenn Beteiligte dies deutlich ablehnen. Es ist die Generalprobe, bevor die Fußball-WM losgeht. In Chicago testet die deutsche Mannschaft heute gegen Co-Gastgeber USA. Für DFB-Außenverteidiger Nathaniel Brown ist das Spiel ein wichtiger Gradmesser.
6: Das ist sehr, sehr wichtig einfach für uns als Team, dass wir wissen, wo wir stehen und weil es auch einfach das letzte Spiel ist vor der WM. Das wollen wir positiv gestalten und wir freuen uns sehr auf das Spiel.
3: Anstoß ist um 20.30 Uhr unserer Zeit. Mittelfeldtalent Lennart Kahl wird die WM unterdessen verpassen. Er hat sich im Training verletzt. Bundestrainer Nagelsmann hat bereits Assan Ouedraogo von RB Leipzig nachnominiert. Die DFB-Frauen haben das Ticket für die WM in Brasilien im kommenden Jahr gelöst. Gegen Norwegen gewann Deutschland mit 2:0. Das Team von Bundestrainer Wück ist damit einen Spieltag vor Schluss uneinholbar auf dem ersten Platz seiner Quali-Gruppe. 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
7: Im Südosten Leipzigs und dem Leipziger Neuseenland kommt es am Sonntag wegen eines Radrennens ganztägig zu Verkehrsbehinderungen und Sperrungen. Staus und Blitzer immer melden an unsere kostenfreie Hotline 0800 0815 200. Das Wetter im Freistaat. Wolkig geht's gerade durch die dunklen Stunden. Dazu ist es recht mild mit 10 bis 7 Grad und ab und zu kann sich auch mal ein bisschen Nebel bilden. Heute am Tag gibt's erst Sonne und Wolken im Mix. Ab Mittag kommen dann immer mal Schauer runter, ganz vereinzelt auch ein Gewitter. Die Höchstwerte liegen bei 20 bis 23 Grad.
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4: Um 4.30 Uhr. Ich bin Finn Riebesel-Freundlieb. Russland-Staatschef Putin blockt ein Treffen mit dem ukrainischen Präsidenten Selenskyj weiter ab. Der hatte dem Kreml-Chef in einem offenen Brief zuletzt vorgeschlagen, persönlich über ein Ende des Krieges in der Ukraine zu reden. Beim Wirtschaftsforum in St. Petersburg sagte Putin jetzt, dass ein solches Gespräch erst Sinn ergebe, wenn ein Friedensabkommen vorliege. Er fordert stattdessen, dass Experten Lösungen erarbeiten sollen und beharrt darauf, den Krieg erst zu beenden, wenn Russland seine Ziele erreicht hat. Leipzig hat jetzt einen Stadthafen. Nach einer feierlichen Eröffnung geht der Betrieb mit Anlegestellen, Bootsverleih und Bootsfahrten sowie Gastro am Wochenende richtig los. Ex-Kanu-Weltmeister und Stadthafengeschäftsführer Jan Benzin hat darauf jahrelang hingearbeitet. Er sagte uns:
5: Wenn ich überlege, wie wir vor 12 Jahren angefangen haben, da haben wir hier aus der alten Brachfläche Schotter aufgefahren, Sand aufgefahren, haben hier eine Beachbar gebaut, haben hier Beachvolleyballplätze gebaut, Container hingestellt und da eben schon ganz langsam angefangen und sind dann zu sowas Großem gewachsen. Das macht einen dann schon so ein bisschen stolz.
4: Zum heutigen Tag der Organspende werben Patientenverbände für mehr Spenden. Die zentrale Veranstaltung dazu läuft in Leipzig. Die Zahl der Transplantationen wächst in Deutschland. Zugleich gibt es im europaweiten Vergleich deutlich Luft nach oben. Derzeit warten rund 8.000 Menschen in Deutschland auf eine Organtransplantation. Es ist die Generalprobe, bevor die Fußball-WM losgeht. In Chicago testet die deutsche Mannschaft heute gegen Co-Gastgeber USA. Für DFB-Außenverteidiger Nathaniel Brown ist das Spiel ein wichtiger Gradmesser.
6: Das ist sehr, sehr wichtig einfach für uns als Team, dass wir wissen, wo wir stehen und weil es auch einfach das letzte Spiel ist vor der WM. Das wollen wir positiv gestalten und wir freuen uns sehr auf das Spiel.
4: Anstoß ist um 20.30 Uhr unserer Zeit. Mittelfeldtalent Lennart Kahl wird die WM unterdessen verpassen. Er hat sich im Training verletzt. Bundestrainer Nagelsmann hat bereits Assan Ouedraogo von RB Leipzig nachnominiert. Die DFB-Frauen haben das Ticket für die WM in Brasilien im kommenden Jahr gelöst. Gegen Norwegen gewann Deutschland mit 2:0. Das Team von Bundestrainer Wück ist damit einen Spieltag vor Schluss uneinholbar auf dem ersten Platz seiner Quali-Gruppe. 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
7: Im Südosten Leipzigs und dem Leipziger Neuseenland gibt es am Sonntag wegen eines Radrennens ganztägig Verkehrsbehinderungen und Sperrungen. Staus und Blitzer immer melden an unsere kostenfreie Hotline 0800 0815 200. Das Wetter im Freistaat. Wolkig geht's gerade durch die dunklen Stunden. Dazu ist es recht mild mit 10 bis 7 Grad und ab und zu kann sich auch mal ein bisschen Nebel bilden. Heute am Tag gibt's erst Sonne und Wolken im Mix. Ab Mittag kommen dann immer mal Schauer runter, ganz vereinzelt auch ein Gewitter. Die Höchstwerte liegen bei 20 bis 23 Grad.
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5: Um 5 Uhr, ich bin Finn Riebel, sei freundlieb. In Deutschland warten rund 8000 Menschen auf ein Spenderorgan. Darauf wollen Patientenverbände zum heutigen Tag der Organspende aufmerksam machen. Die zentrale Veranstaltung dazu findet an diesem Wochenende in Leipzig statt. Sandra Zumpfe hat selbst ein Herz und eine Niere gespendet bekommen und ist Vorstandsvorsitzende des Bundesverbandes der Organtransplantierten. Sie sagte uns:
6: Wenn man jemanden sieht, der transplantiert ist, was das für ein großes Geschenk ist, so eine Organspende, dann können die Menschen damit anders umgehen. Dann sehen die, das ist nicht nur ein theoretisches Konzept, sondern da steht wirklich ein geschenktes Leben dahinter. Und das ist ganz, ganz wichtig, finde ich.
5: Der Leipziger Stadthafen ist eröffnet worden. Das Areal ist fertig und am Wochenende haben dann alle dortigen Gastrobetriebe offen. Außerdem gibt es Anlegestellen, einen Bootsverleih und Bootsfahrten. Leipzigs Oberbürgermeister Jung freut sich über den neuen Hotspot in Innenstadtnähe. Er sagte uns:
7: Das ist für mich ein ganz schönes Gefühl, dass aus so einer Vision, wo uns damals vor 25 Jahren einige für verrückt gehalten haben, das wirklich wahr geworden ist. Dass wir die Stadt so ans Umland, ans Neuseenland anbinden, dass es touristisch eine Attraktion ist, dass die Menschen auf dem Wasser die Stadt genießen können. Ich finde, es ist ein ganz, ganz schöner Tag.
5: Kreml-Chef Putin hat ein Treffen mit dem ukrainischen Präsidenten Selenskyj abgelehnt. Darin sehe er keinen Sinn, solange kein Friedensabkommen vorliegt, so Putin beim Petersburger Wirtschaftsforum. Selenskyj hatte so ein Treffen mit Putin in einem offenen Brief vorgeschlagen. Deutschland schaltet in den WM-Modus. In Chicago testet die Fußballnationalmannschaft heute gegen Co-Gastgeber USA. Unterdessen hat sich Lennart Kahl schwerer verletzt und fällt für die gesamte WM aus. Für ihn rückt RB Leipzigs Assan Ouedraogo in den Kader. Torwart Manuel Neuer erholt sich dagegen von seinen Wadenproblemen. Das Spiel heute kommt für ihn aber noch zu früh, so Bundestrainer Nagelsmann.
8: Ihm geht's gut, ist auf Weg zur bester Fitness. Trotzdem wollen wir noch kein Risiko eingehen, sondern der Struktur noch die Zeit geben. Die Wade, das wissen wir ja, die hat ein paar Vorverletzungen dieses Jahr gehabt. Und deswegen haben wir uns entschieden, da auch kein Risiko zu gehen. Und dann Richtung ersten Gruppenspiel wird er dann topfit sein und auch nächste Woche ins Mannschaftstraining einsteigen.
5: Die DFB-Frauen fahren nächstes Jahr zur WM nach Brasilien. Das Team von Bundestrainer Wück gewann das Quali-Spiel gegen Norwegen mit 2:0. Damit hat Deutschland bereits einen Spieltag vor Schluss als Gruppenerster das WM-Ticket gelöst. 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
9: Auf der A4 Chemnitz-Erfurt sind zwischen Merane und Schmölln in beiden Richtungen Wildschweine auf der Fahrbahn. Außerdem kommt es im Südosten Leipzigs und dem Leipziger Neuseenland am Sonntag wegen eines Radrennens ganztägig zu Verkehrsbehinderungen und Sperrungen. Staus und Blitzer immer melden an unsere kostenfreie Hotline 0800 0815 200. Das Wetter im Freistaat. Neblig ist es heute Morgen erstmal, danach wird es freundlicher, aber ab dem späten Vormittag ziehen viele Wolken rein. Ab und zu kann auch mal ein kurzer Schauer runterkommen, warm wird es trotzdem mit 24 bis 27 Grad. Morgen dann viele Wolken, meist trocken, dazu maximal 22 Grad.
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3: Im Südosten Leipzigs und dem Leipziger Neuseenland kommt es am Sonntag wegen eines Radrennens ganztägig zu Verkehrsbehinderungen und Sperrungen. Staus und Blitzer immer melden an unsere kostenfreie Hotline 0800 0815 200.
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3: Das Wetter im Freistaat. Neblig ist es heute Morgen erstmal, danach wird's freundlicher, aber ab dem späten Vormittag ziehen viele Wolken rein. Ab und zu kann auch mal ein kurzer Schauer runterkommen. Warm wird's trotzdem mit 24 bis 27 Grad. Morgen dann viele Wolken, meist trocken, dazu maximal 22 Grad.
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2: Um 6 Uhr, ich bin Sönke Röhling. Reformbeschlüsse statt Sommerpause, das fordert der Verband der Familienunternehmer von den Bundestagsabgeordneten. Verbandschefin Ostermann hat ihnen einen Brief geschrieben, aus dem das Redaktionsnetzwerk Deutschland zitiert. Finn Riebesel-Freundlieb.
3: Die Familienunternehmer fordern darin, dass die Sommerpause des Bundestags gestrichen wird, damit wichtige Reformen noch vor dem Herbst beschlossen werden. Unternehmen bräuchten schnell Klarheit für ihre Investitionspläne, heißt es. Die Bundestagssommerpause beginnt Anfang Juli und geht voraussichtlich bis Anfang September. Schwarz-Rot will sich vorher noch auf Reformen, etwa bei den Themen Rente und Einkommensteuer, einigen.
2: Russlands Präsident Putin hat ein Treffen mit dem ukrainischen Präsidenten Selenskyj abgelehnt. Darin sehe er aktuell keinen Sinn, so Putin beim Petersburger Wirtschaftsforum. Mehr von Gisa Weber.
4: Vor einem Treffen mit Selenskyj müsse erst ein Friedensabkommen stehen. Daran sollen Experten arbeiten, sagte Putin weiter. Selenskyj hatte ein direktes Gespräch mit dem Kreml-Chef in einem offenen Brief vorgeschlagen, um den Krieg zu beenden. In dem Zusammenhang soll es am Sonntag auch ein Treffen in London von Selenskyj, Kanzler Merz, dem britischen Premier Starmer und Frankreichs Präsidenten Macron geben. Die Bemühungen der USA um ein Ende des Ukraine-Kriegs liegen ja gerade wegen des Iran-Kriegs praktisch auf Eis.
2: Justizministerin Hubig will ans Sexualstrafrecht ran. Sie will das Prinzip "nur Ja heißt Ja" einführen. Sex wäre dann nur erlaubt, wenn alle Beteiligten ausdrücklich zustimmen. Bislang gilt in Deutschland "Nein heißt Nein". Heißt, eine Vergewaltigung liegt nur dann vor, wenn Beteiligte dies deutlich ablehnen. Die EU-Kommission macht in Sachen Grenzkontrollen weiter Druck auf Deutschland. Die Asylzahlen gehen zurück, deshalb sei ein schrittweises Zurückfahren der Kontrollen angebracht, sagte EU-Migrationskommissar Brunner den Funke-Zeitungen. Innenminister Dobrindt will dagegen weiter an den Grenzkontrollen festhalten. Papst Leo XIV. Beginnt heute seine einwöchige Spanienreise. Er wird zunächst von König Felipe und Königin Letizia empfangen. Später will er ein Obdachlosenzentrum besuchen und am Abend wird er vor dem Bernabeu-Stadion in Madrid zu 100.000 Gläubigen sprechen. Die DFB-Frauen fahren im nächsten Jahr zur WM nach Brasilien. Das Team von Bundestrainer Wück gewann das vorletzte Quali-Spiel gegen Norwegen mit 2:0 und ist damit sicher qualifiziert. Der Traum von Alexander Zverevs erstem Grand-Slam-Titel lebt weiter. Der Hamburger Tennisprofi hat bei den French Open in Paris souverän das Finale erreicht. Zverev gewann sein Halbfinalmatch gegen den Tschechen Jakub Menschik in 4 Sätzen. Im Endspiel trifft er morgen auf den Italiener Flavio Cobolli. 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
5: Im Südosten Leipzigs und dem Leipziger Neuseenland kommt es am Sonntag wegen eines Radrennens ganztägig zu Verkehrsbehinderungen und Sperrungen. Staus und Blitzer immer melden an unsere kostenfreie Hotline 0800 0815 200. Das Wetter im Freistaat. Neblig ist es heute Morgen erstmal, danach wird es freundlicher, aber ab dem späten Vormittag ziehen viele Wolken rein. Ab und zu kann auch mal ein kurzer Schauer runterkommen, warm wird es trotzdem mit 24 bis 27 Grad. Morgen dann viele Wolken, meist trocken, dazu maximal 22 Grad.
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8: Im Moment ist alles frei auf den Straßen bei uns in Sachsen. Es gibt keine Staus. Staus und Blitzer immer melden an unsere kostenfreie Hotline 0800 0815 200.
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8: Das Wetter im Freistaat. Neblig ist es heute Morgen erstmal, danach wird's freundlicher, aber ab dem späten Vormittag ziehen viele Wolken rein. Ab und zu kann auch mal ein kurzer Schauer runterkommen, warm wird's trotzdem mit 24 bis 27 Grad. Morgen dann viele Wolken, meist trocken, dazu maximal 22 Grad.
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10: Um 7 Uhr, ich bin Sönke Röhling. Die Höhenretter der Leipziger Feuerwehr sorgen am Stadtfestwochenende für Nervenkitzel. Zum Landesjugendfeuerwehrtag heute wollen sie eine Höhenrettung simulieren. Dazu spannen sie ein 200 Meter langes Seil vom City-Hochhaus bis auf den Augustusplatz. Die spektakuläre Übung ist zugleich ein Weltrekordversuch. Enrico Tolle von der Leipziger Feuerwehr beschreibt sie so.
11: Dass ein Bauarbeiter in luftiger Höhe nicht mehr nach unten kommt und dass er nicht die Aufzüge nutzen kann. Und um 12 Uhr wollen wir präsentieren, dass der eine Höhenretter den Patienten im Schoß begleitet nach unten nimmt. Und um 16.30 Uhr wollen wir simulieren, dass der Bauarbeiter bewusstlos ist und er kommt dann in eine spezielle Schleiftrage hinein.
10: Über 1000 Radfahrer machen sich morgen von Chemnitz aus auf den Weg zum Fichtelberg. Die Strecke der Marathonfahrt ist rund 90 Kilometer lang. Sie führt vom Chemnitzer Sportforum bis aufs Fichtelbergplateau. Die Teilnehmer reisen aus vielen verschiedenen Ländern an, zum Beispiel aus Frankreich, Griechenland und Spanien. Die Familienunternehmer machen Druck auf die Politik. Sie fordern, dass die Sommerpause des Bundestags ausfällt, damit wichtige Reformen noch vor dem Herbst beschlossen werden können. Unternehmen bräuchten jetzt schnell Klarheit für ihre Investitionspläne, so Branchenverbandschefin Ostermann laut Redaktionsnetzwerk Deutschland. Die Bundestagssommerpause beginnt Anfang Juli. Die schwarz-rote Koalition will sich bis dahin noch auf Reformen, etwa bei Rente und Einkommensteuer, einigen. Zum heutigen Tag der Organspende werben Patientenverbände für mehr Spenden. Die zentrale Veranstaltung dazu läuft an diesem Wochenende in Leipzig. Die Zahl der Transplantationen wächst in Deutschland. Gleichzeitig gibt es im europaweiten Vergleich aber deutlich Luft nach oben. Sandra Zumpfe ist Vorstandsvorsitzende des Bundesverbands der Organtransplantierten. Sie hat selbst ein Herz und eine Niere gespendet bekommen und mahnt.
12: Wir wissen, dass jeden Tag 3 Menschen sterben, während sie auf ein Organ warten. Wir haben über 8000 Menschen auf der Warteliste. Und meiner Meinung nach müsste das nicht sein, wenn sich jeder einfach mal selber Gedanken machen würde.
10: Es wird langsam ernst für die deutsche Fußballnationalmannschaft. In den USA gibt es heute das letzte Testspiel vor der WM. Und zwar gegen Co-Gastgeber USA. Los geht's in Chicago um 20.30 Uhr unserer Zeit. Für Mittelfeldtalent Lennart Karl ist der WM-Traum unterdessen geplatzt. Er hat sich im Training schwerer verletzt. RB Leipzig Asan Ouedraogo rückt in den Kader nach. Wird's ein Sachsen-Derby oder kommen vielleicht sogar die Bayern? Bei Drittliga-Absteiger Erzgebirge Aue schaut man heute Abend 18 Uhr gespannt nach Dortmund. Dort wird der DFB-Pokal ausgelost. Das letzte Mal vor 2 Jahren war für Aue in der ersten Runde gegen Mönchengladbach Schluss. 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
4: Nichts los auf den Straßen, ihr habt überall freie Fahrt. Staus und Blitzer immer melden an unsere kostenfreie Hotline 0800 0815 200.
2: So, jetzt geben wir einen Blick zum Wetter im Freistaat. In Sachsen, das Wochenende ist wechselhaft, heute zum Sonnabend tagsüber bewölkt bei maximal 22 Grad. In der kommenden Nacht leichter Regen, der Sonntag tagsüber ja, teilweise sonnig, die Temperaturen aber nicht ganz so hoch, maximal 18 Grad.
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2: Guten Morgen, Neumich hier, Hallöchen, für alle, die schon seit Stunden wieder sind, die eine Bettflucht haben. Jetzt werden wir gemeinsam wach. Ich habe USA for Africa für euch. Entspannt zum ersten Café, We Are The World, Gigi D'Agostino. Und für alle, die ranklotzen müssen, weil sie vielleicht beim Stadtfest bei der Kate unterwegs sind, hier gibt's Mucke zum Arbeiten. Bonnie Tyler, Holding Out for Hero. Das ist mehr 80er Sound hier bei RSA.

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Einen schönen guten Morgen, Freistaat. Hier ist RSA. Das singende Jeansmodel Nick Heyman habe ich gleich für euch. I promised myself. 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

0: Der Sonnabendvormittag hier bei RSA. Freunde, es gibt gleich schon mal ein Schirmchen, nicht in Cocktail, sondern in den Café mit Südsee-Sound, UB40 Kingston Town. Geile Italo-Disco von Ken Laszlo habe ich hier in der Playlist und ich packe euch gleich mal den Bruce Springsteen, damit wir zum Frühstück erstmal gemütlich gemacht werden. Machen wir gleich mal Hungry Heart, mehr 80er Rock hier bei RSA.
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3: So, schauen wir zum RSA-Verkehrsreport. Wir haben es ganz genau 7.31 Uhr. Da ist nichts los, Freunde. Vielleicht hört es. Ich lasse die Sonnenblende runter. Es wird warm. Es blendet im Freistand. Wenn ihr was habt, 0800 0815 200.
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3: Ja, das Wetter im Freistaat, im Schatten ist es noch frisch. Da haben wir momentan in Chemnitz 11, in Dresden 12, Leipzig 13 Grad. Aber maximal heute 22 bis 26. Dazu vereinzelt heute Vormittag noch Nebel, noch Hochnebel. Ansonsten scheint dann überall die Sonne. Zum Nachmittag hin sind einzelne Schauer möglich. Morgen der Sonntag. In den Frühstunden zieht die letzten Schauer über die Oberlausitz ab. Und dann wird das ein sonniger Sonntag mit ein paar vereinzelten Quellwolken und maximal 24 Grad.
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3: So, halbe Stunde noch, dann gehen hier die ersten Karten raus. Und zwar für den Freizeitpark Plon habe ich Familientickets samt Verzehrgutschein. Also wenn Gassi gehen, dann jetzt und um 8 Uhr wieder am Start sein. Ich bin der Neumir und das sind UB40, Ken Laszlo, Camouflage und Bruce Springsteen bei RSA.

0: Na, das ist der Sonn am Vormittag. Guten Morgen, Freistaat, hier bei RSA. Ich bin der Neumi. Wir haben es die Woche schon geklärt, warum uns Mücken stechen. Und zwar hat es nicht was mit unserem Blut zu tun, sondern mit Milchsäure, mit Ammoniak, einfach auch wie unsere Haut beschaffen ist. Das riechen die, da kommen die. Was kann man dagegen tun? Naja, Sprays mit DEET helfen, Zitronen-Eukalyptusöl hilft. Und die Sandra hatte auch noch einen guten Tipp.
1: Ich habe sehr gute Erfahrungen mit Lavendelöl gemacht. Wir waren im Kanu-Camp und ich habe ein paar Tropfen Lavendelöl auf ein Tempo gegeben und habe es auch unter anderem vors Zelt gelegt und die Mücken haben alle Reis ausgenommen. Selbst den Hund hat es geschützt.
0: Sehr geil, könnt ihr ja gerne mal ausprobieren. Habt ihr noch einen anderen Tipp, was bei euch richtig gut gegen Mücken hilft? Dann gibt's mal durch hier ins Studio. 0341 39 37 4 mal die 8 der Sonnabmorgen hier bei RSA. Hello.

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0: Das ist doch der pure Luxus, wenn man raus in den Garten starkst und die ersten Erdbeeren zum Frühstück ernten kann, oder? RSA wünscht euch einen traumhaften Sonnabend, einen schönen 6. Juni. Frühsport mit Hüftenwackeln, gleich mit Shakira. Ja, klaro. Der 80er Mucke bei RSA, Jermaine Jackson und wie wär's? Damit die Laune sofort auf Anschlag geht, selbst wenn es gestern Abend vielleicht lang ging mit den Nachbarn bei RSA Kult, jetzt die Spaß machen, auch gleich von den Village People. Ich bin doch Neumi, ich wünsche euch einen traumhaften Sonntagmorgen. Hallo.
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3: Um 8 Uhr, ich bin Sönke Röhling. Die Höhenretter der Leipziger Feuerwehr wollen heute einen spektakulären Weltrekord aufstellen. Im Rahmen des Leipziger Stadtfestes wollen sie zwei Menschen vom City-Hochhaus auf den Augustusplatz abseilen. Zweimal wird das Spektakel zu sehen sein. Um 12 Uhr und um 16.30 Uhr. So Enrico Tolle von der Leipziger Feuerwehr.
4: Ganz oben wird ein 200 Meter langes Seil befestigt und an diesem 200 Meter langen Seil werden sich dann zwei Höhenretter abseilen und das wird dort auch überall mit Drohnen auf Videoleinwände übertragen, sodass die Zuschauer das dort auch sehr, sehr gut sehen dürfen.
3: In Dresden steht heute die große Demo zum Christopher Street Day an. Rund 10.000 Teilnehmer werden erwartet. Die bunte Parade beginnt um 11.30 Uhr am Altmarkt, zieht bis in die Neustadt und anschließend wieder zurück. Die Demo steht für Vielfalt, Demokratie und die Rechte queerer Menschen. Neuer Höchststand bei politisch motivierter Kriminalität in Deutschland. Mehr als 85.000 solcher Straftaten haben die Bundesländer im vergangenen Jahr registriert, berichtet die Welt am Sonntag. Einzelheiten von Daniel Bornberg.
5: Das waren doppelt so viele solcher Straftaten wie noch vor 10 Jahren und die Zahlen aus Rheinland-Pfalz fehlen sogar noch. Den größten Zuwachs gab es bei linksextremen Straftaten, den größten Anteil machen aber weiter Rechtsextreme aus. Rund die Hälfte aller Taten ging auf ihr Konto. Ermittler führen die Entwicklung vor allem auf den polarisierten Bundestagswahlkampf und Krisen wie den Nahostkonflikt zurück. Es spielt aber auch eine Rolle, dass Hass und Hetze im Netz häufiger angezeigt werden.
3: Die Familienunternehmer machen Druck auf die Politik. Sie fordern, dass die Sommerpause des Bundestags ausfällt, damit wichtige Reformen noch vor dem Herbst beschlossen werden können. Unternehmen bräuchten jetzt schnell Klarheit für ihre Investitionspläne, so Branchenverbandschefin Ostermann laut Redaktionsnetzwerk Deutschland. Die Bundestagssommerpause beginnt Anfang Juli. Die schwarz-rote Koalition will sich bis dahin noch auf Reformen, etwa bei Rente und Einkommensteuer, einigen. Zum heutigen Tag der Organspende werben Patientenverbände für mehr Spenden. Die zentrale Veranstaltung dazu läuft in Leipzig. Die Zahl der Transplantationen wächst in Deutschland. Zugleich gibt es im europaweiten Vergleich deutlich Luft nach oben. Derzeit warten rund 8.000 Menschen in Deutschland auf ein Organ. Wer zieht das Große los? In Dortmund wird heute Abend die erste DFB-Pokalrunde ausgelost. Mit dem Topf ist Drittliga-Absteiger Erzgebirge Aue als Sieger des Landespokals. Außerdem bekommen aus Sachsen Zweitligist Dresden und Bundesligist RB Leipzig ihre Erstrundengegner zugelost. 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
6: Freunde, es ist kurz nach um 8 der RSA-Verkehrsreport auf der A9. Bitte Obacht, Personen am Fahrbahnrand und zwar A9 Berlin-Nürnberg am Schkeuditzer Kreuz in der Überfahrt auf die A14 in Richtung Leipzig. Im Kreis Zwickau ist die Straße zwischen Sankt-Egidien und Lobsdorf beidseitig nach dem Unfall gesperrt und auf der Straße zwischen Wilden und Taudewalde beidseitig immer wieder Tiere am Fahrbahnrand. Bitte Obacht. Ja, bei Wetter im Freistaat ganz liebe Grüße an die sächsische Meisterklassik, die heute wieder durch den Freistaat führt. Da sitzen die Teilnehmer gerade beim Frühstück und werden dann ihre wunderbaren Oldtimer heute bei bestem Wetter ausfahren. Das sieht richtig gut aus. Die Strecke dafür, die findet ihr auf rsa-sachsen.de. Könnt ihr mal gucken, wo ihr euch hinsetzt, wo ihr hinkommt. Es ist ja überall auch Party und Action, gute Fotospots. Alle Infos zur sächsischen Meisterklassik auf rsa-sachsen.de. Und Wetter heute tipptopp. Es gibt richtig viel Sonne, teilweise in manchen Lagen noch ein kleines bisschen Nebel. Zieht sich schnell. Erst zum späteren Nachmittag einzelne Schauer drin bei maximal 26 Grad.
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6: Jetzt schicken wir euch in den sächsischen Freizeitpark, der laut Spiegel Travel Ranking Platz 1 der besten Freizeitpark-Neuheiten in diesem Jahr hat. Und jetzt ab Juno den Watercoaster Donnerwind. Und zwar wo? Im Vogtland, Freizeitpark Plon, 30 Jahre, riesengroßer Familienspaß, 8 liebevoll gestaltete Themenwelten. Da ist für Actionfans, da ist für Mini-Abenteurer alles mit dabei, mit den 6 Achterbahnen, absoluter Nervenkitzel. Und ihr geht hin. RSA schenkt euch ein Familienticket plus 50 Euro Verzehrgutschein. Also ruft mich jetzt an. Telefonnummer ins Studio ist die 0341 3937 4x8 Familienticket für den Freizeitpark Plon. 0341 3937 4x8. Ich bin der Neumi, wünsche euch einen traumhaften Sonntagmorgen. Shakira mach mal, Phil Collins, Another Day in Paradise, damit der erste Kaffee erstmal ganz entspannt runtergeht. Das ist mehr 80er-Mucke hier bei RSA. Hallo.

0: Aber Freunde, das ist schon immer wieder geil, wenn man an diesem Kreisverkehr mit dem Maskottchen ankommt, da steigt immer schon die Vorfreude. Hier ist RSA, es ist der Sonntagmorgen, da gibt es ja immer die beste Mucke, es gibt die meisten Tickets und jetzt schicken wir euch in den Freizeitpark Plon ins Vogtland. Die haben jetzt im Juno und zwar eine Neuheit. Laut Spiegel Travel Ranking Platz 1 der besten Freizeitpark-Neuheiten 2026, der Watercoaster Donnerwind. Gleich wenn du in den Park reinkommst, da wo sie die letzten Jahre gebaut haben, also richtig neue Attraktion. Ansonsten Plon feiert 30 Jahre Bestehen, 80 Attraktionen, 8 liebevoll gestaltete Themenwelten. Und da ist ja wirklich für Mini-Abenteurer und für die Action-Fans alles dabei. 6 Achterbahnen. Also wenn eure kleinen Zwerge wie bei mir daheim richtig Adrenalin brauchen, dann fahren lassen und für ihn selber kann man auch mal die Kleinigkeiten genießen. Wir schicken euch nach Plon Familienticket samt 50€ Verzehrgutschein gehen jetzt raus. Nancy aus Plauen, guten Morgen und herzlichen Glückwunsch, Nancy, ihr geht nach Plauen.
1: Super, freue ich mich, mega.
0: Verzehrgutschein legen wir noch mit oben drauf und wenn ihr so lieb seid, schickt doch gerne mal ein schönes Foto per WhatsApp, wie es war. Wünsche euch ganz viel Spaß. Ich habe schon gehört, du nimmst deinen Mann, die 2 Neffen mit, also das wird gut. Habt einen traumhaften Tag geschenkt von RSA.
1: Vielen, vielen Dank.
0: Freunde, nächstes Highlight direkt nach um 9 Uhr schicken wir euch zum Truck und Country Festival auf den Lausitzring Anfang August. Also schaltet um 9 RSA dafür wieder laut.

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Hey, guten Morgen an alle, die auch schon wieder arbeiten sind. Hier ist RSA. Wenn ihr beim ersten Käffchen auf der Arbeit gerade darüber nachdenkt, Mensch, das Wetter ist doch schön, was können wir denn heute eigentlich anstellen, wenn man am Nachmittag wieder mit der Familie zusammen ist? Naja, in Leipzig ist das Stadtfest, Annaberg ist die Kät, vielerorts ist Tag des offenen Hofes am Wochenende. Und wenn ihr direkt vor eurer Haustür einfach mal noch einen richtig exquisiten Tipp braucht, was anzustellen ist, ist es so viel los an diesem Wochenende. Und wir haben euch die besten Ausflugstipps wie jedes Wochenende zusammengestellt. Ihr klickt einfach auf rsasachsen.de. Ihr habt keine Arbeit, ihr müsst nicht stundenlang im Internet recherchieren, was ist irgendwo los oder die Flyer horten. Ihr klickt einfach bei uns auf die Homepage und da habt ihr richtig gute Tipps, was ihr dieses Wochenende anstellen könnt. Wetter wird Bombe, checken wir gleich wieder ausführlich gegen 8:30. Jetzt machen wir erstmal Belinda Carlisle und Lagerfeuersound für alle, die gestern vielleicht ein bisschen länger mit den Nachbarn noch draußen saßen. Dickerners 74, 75. Kulthits, die Spaß machen. Hier bei RSA. Ich bin der Neumi, hallo.

0: Nur heute Abend Fernsehen gucken, Fußball-Nationalmannschaft, der letzte Test gegen die USA vor der WM und morgen empfiehlt RSA unserem besten deutschen Tennisspieler die Daumen zu drücken. Der ist nämlich ins Finale gekommen und zwar bei dem French Open, Alexander Zverev, die French Open Grand Slam Turnier. Das ist ein bisschen auch wie eine Weltmeisterschaft, könnt ihr morgen auf den Sonntag gucken und zwar ab 15 Uhr läuft das Ganze im Free TV bei Eurosport, bei RSA. Haben wir gleich gute Wachmach-Synthes von den Twins und es gibt die Band, die haben sich nach einem Vulkanier aus Star Trek benannt. Und zwar T'Pau. Also Freunde, lebt lange und in Frieden und schönes Frühstück gewünscht mit RSA.
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11: 8.33 Uhr, der RSA-Verkehrsreport. Es gibt einen Motorradkorso, dadurch immer wieder kurze Straßensperrungen, und zwar zwischen Pirna und Heidenau, beziehungsweise Heidenau und Berggießhübel. Im Kreis Zwickau ist die Straße zwischen St. Egidien und Lobsdorf beidseitig nach einem Unfall gesperrt.
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11: Das Wetter am Freistaat, Torgau 15, Radebeul 14, in Görlitz haben wir 15 Grad, dazu gibt es heute viel Sonne, teilweise noch ein kleines bisschen Hochnebel. Heute Nachmittag ist ganz vereinzelt ein Schauer drin, das Ganze bei maximal 26 Grad. Der Sonntag anfangs Regen, ansonsten Sonne, Wolken im Wechsel und morgen maximal 24.
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11: Karten für das Truck und Country Festival auf dem Lausitzring Anfang August. Die gibt's in einer knappen halben Stunde, Punkt um 9. Jetzt geht's um einen Mann, der seit 30 Jahren Leben im Wasser rettet. Gleich sprechen wir mit einem Urgestein der sächsischen Rettungsschwimmer darüber, warum der Job Rettungsschwimmer süchtig macht und warum wir in Zukunft euch und vor allem euren Nachwuchs am Beckenrand auch brauchen. Jetzt machen wir DJ Bobo Everybody. Und wenn ihr vielleicht gerade von der Gassi-Runde zurück seid, ja, setzt euch mal hin, trinkt mal Kaffee und genießt mehr 80er-Sound von den Eurythmics bei RSA.

0: Warum ist Rettungsschwimmer der coolste Job der Welt?
1: Naja, weil ich eben halt genau für die Sicherheit anderer Menschen sorgen kann mit meiner Anwesenheit und ein sicheres Gefühl gebe damit. Und ich fand das eben halt bis jetzt immer gut, wenn man Menschen etwas beibringen kann, wovon sie ein ganzes Leben lang dann zehren können.
0: André Haag ist seit 1990 ehrenamtlicher Rettungsschwimmer zu Leipzig. Warum hast du denn damals angefangen?
1: Also gemacht habe ich das damals, weil ich eben halt cool fand, dass ich eben halt in der freien Natur im Sommer arbeiten kann, ja, im Schwimmbad und natürlich auch Schwimmunterricht geben kann, weil man ja feststellt, dass ja viele gar nicht richtig schwimmen können oder zumindest in Panik geraten, wenn sie irgendwie Wasser schlucken oder in Stresssituationen kommen.
0: Und da ist es richtig gut, dass ihr da seid. Rettungsschwimmer werden überall in Sachsen händeringend gesucht. Ihr habt jemanden in der Family, der sich gern für die Gemeinschaft engagiert, der eine Wasserratte ist. Dann meldet euch bei der DLRG, damit auch in Zukunft unsere Freibäder im Sommer richtig gut besetzt sind. 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

0: Es ist 10 Minuten vor um 9, bevor ihr gleich losdüst, um die letzten Besorgungen fürs Wochenende zu machen. Ich sage euch noch den Fahrplan für heute, damit ihr nichts verpasst bei RSA, denn jeden Sonnabend gilt ja bei uns nicht nur die beste Mucke, sondern die meisten Tickets. Wenn ihr vom Einkaufen wieder da seid, gibt es Punkt um 10 und zwar Tickets für ABBA Mania The Show, die größte ABBA-Tribute-Show der Welt, die seit 4 Jahren durch ganz Europa tourt. Außerdem in der Vorbereitung zum Mittagessen, kurz nach um 11, Konzertkarten für Maggie Riley, wenn sie im Felsenkeller Leipzig spielt. Und jetzt gleich schon, wenn ihr euch in die Spur macht, Punkt um 9 gibt es hier Karten für das Country und Truck Festival auf dem Lausitzring Anfang August. Also bei RSA lohnt sich immer dranbleiben. Natürlich auch für Kultisten, die Spaß machen. Machen Bugs Swiss hier. Eurovision Song Contest 1981 Making Your Mind Up. Und der Hans Hölzel, besser bekannt als Falco. Hier ist das Wiener Original bei RSA.
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0: Freistaat, das wird ein guter Sonnabend. Hier ist RSA, kurz vor um 9. Wir drücken heute dem HCL Florenz Dresden die Daumen. Letztes Spiel, Saisonfinale in der zweiten Bundesliga. 15 Uhr geht die Party in Dresden los gegen den Dessau-Roßlau SV. Alle Daumen sind gedrückt. Musikalisch lochen wir gleich ein mit mehr 80er Mucke von Joe Cocker und kurz jetzt viel Spaß machen. 5000 Volt und mehr nach um 9 hier bei RSA. Ich bin der Neumi, hallo.
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9: Um 9 Uhr, ich bin Sönke Röhling. Ein Rechtsstreit ums Versammlungsrecht hatte den CSD in Dresden überschattet. Heute steht nun die große Parade zum Christopher Street Day an. Mehr von Lisa Schwarzkopf.
10: Gegen 11.30 Uhr sammelt sich der Demoaufzug am Kulturpalast. Die Parade führt anschließend durch die Innenstadt, rüber auf die andere Elbseite und anschließend wieder zurück zum Altmarkt. Die Organisatoren rechnen mit rund 10.000 Teilnehmern. Bis in die Nacht läuft auf dem Altmarkt außerdem das CSD-Straßenfest, ebenfalls als politische Demo, wie das Oberverwaltungsgericht entschieden hat. Das Urteil gilt aber erstmal nur für dieses Jahr. Die Debatte wird Dresden also weiter beschäftigen.
9: Spektakulärer Weltrekordversuch der Leipziger Feuerwehr. Zum Landesjugendfeuerwehrtag heute wollen die Höhenretter zwei Menschen vom Leipziger City-Hochhaus abseilen. Dazu wird ein 200 Meter langes Seil vom Hochhaus bis auf den Augustusplatz gespannt, an dem dann zwei Höhenretter hängen werden. Um 12 Uhr und um 16.30 Uhr. Hass und Hetze im Internet, Bedrohungen oder sogar Angriffe. Die politisch motivierte Kriminalität hat in Deutschland einen neuen Höchststand erreicht. Das berichtet die Welt am Sonntag. Demnach haben die Länder im vergangenen Jahr mehr als 85.000 solcher Straftaten registriert. Das waren doppelt so viele wie noch vor 10 Jahren. Und die Zahlen aus Rheinland-Pfalz fehlen sogar noch. Ermittler führen die Entwicklung vor allem auf den polarisierten Bundestagswahlkampf und Krisen wie den Nahostkonflikt zurück. Tausende Menschen in Deutschland warten auf ein Spenderorgan. Darauf soll am heutigen Tag der Organspende aufmerksam gemacht werden. In Leipzig findet an diesem Wochenende die zentrale Veranstaltung dazu statt. Die Zahl der Transplantationen in Deutschland wächst. Im europaweiten Vergleich gibt es aber noch deutlich Luft nach oben. Axel Ramel von der Deutschen Stiftung Organtransplantation ist deswegen für die sogenannte Widerspruchslösung. Dabei wäre jeder ein Spender, der nicht ausdrücklich widerspricht.
11: So eine Regelung, so wie sie in Deutschland geplant ist, mit Aufklärung, wird natürlich die Menschen dazu animieren, sich mit der Frage auseinanderzusetzen. Und davon versprechen wir uns, wie wir es in anderen Ländern erlebt haben, eine Verbesserung der Situation der Patientinnen und Patienten auf den Wartelisten.
9: Die US-Armee hat nach eigenen Angaben erneut Ziele im Iran angegriffen. Dabei wurden Stationen zur Luftraumüberwachung ins Visier genommen. Washington spricht von einem Verteidigungsschlag, um weitere Angriffe aus dem Iran zu verhindern. Das ist offenbar nicht gelungen. Der Iran feuerte danach Raketen auf Ziele in Kuwait und Bahrain ab. Die DFB-Frauen haben das Ticket für die WM in Brasilien im kommenden Jahr gelöst. Gegen Norwegen gewann Deutschland mit 2:0. Damit ist das Team einen Spieltag vor Schluss uneinholbar auf dem ersten Platz seiner Quali-Gruppe. 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
0: So, wir haben es 3:09, der RSA-Verkehrsreport. Wenn ihr was habt, wir haben die kostenfreie Hotline 0800 0815 200. Das Wetter am Freistaat, heute 4 Sonne, teilweise noch ein ganz kleines bisschen Nebel bis Mittag, aber verzieht sich schnell. Zum Nachmittag sind einzelne Schauer drin, das Ganze bei maximal heute 26 Grad. In Bad Schandau haben wir schon 17, in Zittau 16 und in Torgau 18 Grad.
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0: 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Ich bin der Normi und hau euch in die Wachbach-Playlist Orange Blue, Joe Cocker 5000 Volt. Und ab geht's mit dem Multi-Instrumentalisten der 80er. Hier ist Mike Oldfield mit mehr 80er-Sound bei RSA.

0: RSA zum Sonnabendvormittag. Nicht nur die beste Mucke, sondern auch die meisten Tickets. 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Zum Beispiel Truckstop, The Cashbacks, Linda Feller, Johnny Hill, Alina Sebastian, alle sind sie am Start und ihr geht hin. Michael, beste Grüße nach Lauchhammer.
1: Grüß dich.
0: Ihr macht euch mit Begleitung, du und deine Gattin, traumhaftes Wochenende auf dem Lausitzring vom 7. bis zum 9. August. Glückwunsch.
1: Dankeschön, Daniel. Ja, vor allem, das ist gleich bei uns um die Ecke.
0: Nur ich weiß, da habt ihr es nicht weit. Dann könnt ihr zu Hause schlafen und jeden Tag immer hinrammeln.
1: Ja, und wir haben mal wieder ein schönes Ausflugsziel.
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0: Naja, heute Abend geht's nochmal rund für unsere Fußballnationalmannschaft. Letzter Test gegen die USA vor der WM. Hier ist RSA, ich bin der Munterbacher, ich bin Neumi. 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

0: Liebe Grüße nach Plauen an den Fanclub von der Christine Zier. Die Ultrawanderin hat einen neuen Weltrekord aufgestellt. Heute Morgen ist sie im Ziel angekommen. 400 Kilometer nonstop. Und zwar durch Sachsen, durch Sachsen-Anhalt, durch Thüringen innerhalb von insgesamt 95 Stunden. Also Respekt dafür. Freunde, wenn von euch der Weg vom Schlafzimmer in die Küche erstmal ein Ding ist, wir bringen euch in Schwung mit den Pointer Sisters. Wir machen eine gute Darko-Mucke von Depeche Mode. Das sind Kultes, die Spaß machen. Das ist mehr 80er-Mucke. Die gibt's natürlich immer hier bei RSA. Ich bin der Neumi. Schönes Wochenende gewünscht. Hallo.
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1: Es ist 9.31 Uhr, der RSA-Verkehrsreport ist ohne Meldungen. Habt ihr schön Wetterblitzer? Wir haben die kostenfreie Hotline dazu. 0800 0815 200. Vielen Dank.
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1: Das Wetter am Freistaat in Freiberg 18, Görlitz 19, in Plauen haben wir 17 Grad, maximal heute 26. Dazu 4 Sonne, zum Nachmittag einzelne Schauer. Der Sonntag, der hat anfangs ein bisschen Regen aus der Nacht, ansonsten Sonne, Wolken im Wechsel und maximal 24 Grad.
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1: Ja, in einer halben Stunde schicke ich euch zu ABBA Mania The Show. Also macht um 10 wieder laut dafür. Jetzt checken wir erstmal absoluten Kinnladen runter Moment. Und zwar in Leipzig wollen sie heute einen Weltrekord probieren und wollen wirklich vom Uni-Riesen, von diesem Riesenhochhaus, jemanden runter abseilen. In 20 Minuten die Infos hier bei RSA. Ja, Frühstück beendet. Geschirrspüler geht besser einzuräumen. Und zwar mit den Porter Sisters, Depeche Mode und Kim Wilde. Jetzt bei RSA. Ich bin der Neumi. Hallo, schönen Sonntagvormittag.

0: Ja, heute heißt es wieder Ausschau halten nach den schönsten Autos im Freistaat.
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0: So, schalten wir uns rüber, Grit Fischer-Hermann.
2: Ja, hier in Eibenstock ist gerade der Startschuss für die sechste sächsische Meisterklassik gefallen. Wir sind jetzt unterwegs in Richtung Klingenthal. Wir haben herrlichstes Rallye-Wetter, strahlender Sonnenschein. Schön. Es sind fast 90 Autos aus wirklich jedem Jahrzehnt hier mit am Start. Also das absolute Highlight für Rallye- und Autoliebhaber. Ich kann nur sagen, kommt an die Strecke, schaut euch das an. Ein guter Punkt vielleicht dann auch Richtung Mittag ist Bad Elster. Da haben wir dann die erste größere Pause und da hat man natürlich dann auch die Gelegenheit, sich das Ganze auch mal aus der Nähe anzuschauen.
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0: Freunde, hinter alle Infos bei uns auf rsasachsen.de und für einen traumhaften Sonnenvormittag Blondie, Fancy und mehr 80er-Mucke von den Pointer Sisters hier bei RSA.

0: Die seilen da heute jemanden vom Uniriesen von diesem Hochhaus in Leipzig ab. Hier ist RSA, es geht in Richtung 10er. Heute beim Stadtfest in Leipzig um 12 Uhr und 16 Uhr mal genau hingucken auf dem Augustusplatz. Da wollen die Höhenretter einen Weltrekord versuchen. Und zwar schräg vom Hochhaus jemanden runter abzuseilen. Wir drücken die Daumen, dass es klappt. Falls ihr was Ähnliches privat mal machen wollt, höre Tommy hat eine geile Idee.
1: Der Kletterturm in Möckern, der bietet an, dass man oben aus 40 Meter Höhe verkehrt herum, also runterlaufen kann. Also du läufst praktisch auf den Boden runter, dort ja. So abgesichert von oben. Du lässt dich runterkippen und läufst dann praktisch diesen Turm runter. Ist echt ein Feeling. Das wirst du nie vergessen.
0: Das glaube ich, vor allem wenn du da so runterkippst. Also danke, nein danke, die Vorstellung reicht schon, da hat man genügend Adrenalin. Freunde, falls ihr es gemächlich angewollt auf diesen Sonnabend, perfekter Sound jetzt von Bon Jovi. Kulthits, die Spaß machen bei RSA.

0: Jeden Sonnabend gilt bei RSA die beste Mucke. Das haben wir gleich in Form von Supertramp und Roxette. Und die meisten Tickets. Um 11 Uhr auf dem Weg zum Mittagessen. Karten für ein fettes Konzert von Maggie Reilly in Leipzig im Felsenkeller. 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
16: Um 10 Uhr, ich bin Sönke Röhling. Die Höhenretter der Leipziger Feuerwehr planen einen spektakulären Weltrekord. Zum Landesjugendfeuerwehrtag heute wollen sie 2 Menschen vom Leipziger City-Hochhaus abseilen. Dazu wird ein 200 Meter langes Seil vom Hochhaus bis auf den Augustusplatz gespannt, an dem dann 2 Höhenretter hängen werden. Zweimal wird das Spektakel zu sehen sein, einmal um 12 und einmal um 16.30 Uhr. Leipzig hat jetzt einen Stadthafen. Nach einer feierlichen Eröffnung geht der Betrieb mit Anlegestellen, Bootsverleih, Bootsfahrten und Gastro an diesem Wochenende richtig los. Das Areal in Innenstadtnähe wurde in den vergangenen 12 Jahren Stück für Stück hergerichtet. Jetzt bindet es die Stadt etwa an die Seen im Leipziger Südraum an. Neuer Höchststand bei politisch motivierter Kriminalität in Deutschland. Mehr als 85.000 solcher Straftaten haben die Bundesländer im vergangenen Jahr registriert, berichtet die Welt am Sonntag. Einzelheiten von Daniel Bornberg.
17: Das waren doppelt so viele solcher Straftaten wie noch vor 10 Jahren und die Zahlen aus Rheinland-Pfalz fehlen sogar noch. Den größten Zuwachs gab es bei linksextremen Straftaten, den größten Anteil machen aber weiter Rechtsextreme aus. Rund die Hälfte aller Taten ging auf ihr Konto. Ermittler führen die Entwicklung vor allem auf den polarisierten Bundestagswahlkampf und Krisen wie den Nahostkonflikt zurück. Es spielt aber auch eine Rolle, dass Hass und Hetze im Netz häufiger angezeigt werden.
16: In Deutschland warten rund 8.000 Menschen auf ein Spenderorgan. Darauf wollen Patientenverbände zum heutigen Tag der Organspende aufmerksam machen. Die zentrale Veranstaltung dazu findet an diesem Wochenende in Leipzig statt. Sandra Zumpfer hat selbst ein Herz und eine Niere gespendet bekommen und ist Vorstandsvorsitzende des Bundesverbands der Organtransplantierten. Sie sagt uns:
18: Wenn man jemanden sieht, der transplantiert ist, was das für ein großes Geschenk ist, so eine Organspende, dann können die Menschen damit anders umgehen. Dann sehen die, das ist nicht nur ein theoretisches Konzept, sondern da steht wirklich ein geschenktes Leben dahinter. Und das ist ganz, ganz wichtig, finde ich.
16: Die Familienunternehmer machen Druck auf die Politik. Sie fordern, dass die Sommerpause des Bundestags ausfällt, damit wichtige Reformen noch vor dem Herbst beschlossen werden können. Unternehmen bräuchten schnell Klarheit über ihre Investitionspläne, so Branchenverbandschefin Ostermann laut Redaktionsnetzwerk Deutschland. WM-Generalprobe für die deutsche Fußballnationalmannschaft. Ab 20.30 Uhr steht der Test gegen die USA an. Torwart Manuel Neuer wird noch geschont und Lennart Kahl ist nicht dabei. Er verpasst die ganze WM wegen einer Muskelverletzung. Hasan Ouedraogo von RB Leipzig wurde nachnominiert. 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
0: Der RSA-Verkehrsreport ist ohne Meldung. Ihr habt was, wir haben die kostenfreie Hotline 0800 0815 200. Vielen Dank. Das Wetter im Freistaat in Bautzen 19, in Chemnitz 19, in Grimma haben wir 19 Grad, maximal heute 26. Sonne satt wird es geben, zum Nachmittag hin einzelne Gewitter. Am Sonntag anfangs noch ein bisschen Regen, ansonsten Sonnewolken im Wechsel und maximal 24 Grad.
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0: 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Das hier ist RSA zum Sonnabendvormittag. Da gibt es immer die beste Mucke und die meisten Tickets. Ich bin der Neumi, hallo.

0: Ja, es war zum Sonnabendvormittag die beste Mucke gleich mit Jennifer Supertramp und den Pet Shop Boys und wie immer die meisten Tickets. Corinna aus Chemnitz, schönen guten Morgen.
1: Guten Morgen.
0: Was verbindest du mit ABBA?
1: Zu Musik, zum Mitsingen und zum Tanzen.
0: Genau diese musikalische Reise, die schenken wir dir. Es geht durch 50 Jahre ABBA-Geschichte vom Grand Prix-Sieg Waterloo 74 bis zu ihrem Comeback-Album Voyage. Du erlebst ABBA-Mania, the Show, am 30. Juli bei den Filmnächten am Elbufer in Dresden.
1: Das ist super cool. Da freue ich mich ganz sehr.
0: Freunde, nächste Chance auf Karten, 11 Uhr. Dann schicken wir euch zu Maggie Riley, Every Time We Touch, die große Tour im Oktober im Felsenkeller

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0: Na, der Freistaat bricht so langsam in den eigenen Garten auf oder vielleicht zur Wanderung. Hier ist RSA. Bleibt dran für Corey Hart und die Pet Shop Boys. Und wenn ihr morgen noch nichts vorhabt, na, dann hört hier.
1: Hallo liebe Fußballfans, die Mission Landesklasse ist unser klares Ziel. Die Spielgemeinschaft der A-Jugend SG Wurkwitz-Braunsdorf haben am Sonntag, den 7.6. auf dem Sportplatz Braunsdorf ihr nächstes Heimspiel. Anstoß ist 11 Uhr. Ja. Wir freuen uns auf jeden, der kommt. Treibt die Jungs voran. Macht laut, macht Krach. Für euer leibliches Wohl ist natürlich ebenfalls gesorgt. Bis zum Sonntag.
0: Also Freunde, morgen bei der SG Wurkwitz bzw. Braunsdorf. Ronny, besten Dank. Und wenn euch das eine Ecke zu weit weg ist, na, die besten Veranstaltungstipps für direkt vor eurer Haustür. Wie immer in der ganz frischen Variante auf rsasachsen.de zum Nachlesen. Habt ihr keine Arbeit? Guckt einfach rein.

0: In der Garage, auf dem Weg zum Einkaufen oder schon in der Furche, nehmt RSA gleich wieder mit. Wir haben kurz jetzt die Spaß machen für euch. Wir kuscheln uns gleich ins Brusthaar-Toupet von Robbie Williams. Die kleine Urlaubsträumerei aus der Italo-Disco der 80er von Ryan Paris. Jawohl, ja. Und bester Mach-Mach-Rock zu diesem gigantischen Sonnabendwetter. Gleich vom Bruce Springsteen hier bei RSA.
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0: Es ist 22:30, der RSA-Verkehrssupport. Gegenstände auf der Autobahn, bitte Obacht, Autobahn 72, Zwickau-Plauen zwischen Hartenstein und Zwickau-Ost. Hier liegen Gegenstände auf der Autobahn.
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0: Das Wetter am Freistaat. Es wird jetzt schnell immer wärmer. In Kamenz haben wir schon 20, Meißen 21, Annaberg-Buchholz 18 Grad, heute maximal 26 Grad. Das sind die Schattentemperaturen. Dazu gibt's viel Sonne und zum Nachmittag einzelne Gewitter.
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retten, aber da war ziemlich im Unklaren, was das ganz genau war. Aber dann gab es zum Glück den errettenden Anruf. Darum geht's gleich. Nach Robbie Williams mit Angels und Shaken Stevens, You Drive Me Crazy. RSA hier.

0: Was ist die Süßigkeit, die euch sofort wieder in die Kindheit zurückversetzt hat, diese Woche gefragt, RSA?
1: Ich weiß gar nicht, ob sich da noch jemand erinnert. Es gab solche Maggi-Zigaretten, hießen die.
0: Da haben wir drüber gequatscht, aber Kenner war sich so richtig sicher. Was war denn da wirklich drin? Und da kam die Steffi um die Ecke.
2: Ja, hallo, was die Katrin jetzt gerade gemeint hat, das sind Karamellstifte gewesen. Ich kenne die auch noch, die Dinger. Das war eine richtige Bigware.
0: Ja, ach so.
2: Ja, die war Bigware. Ich weiß gar nicht, wo die hergestellt wurden.
0: Ja.
2: Aber die waren auch wirklich ganz ein elendes Süß. Also heute würde man sagen, um Gottes Willen,
0: der Zahn drauf. Da hat es hinten im Kiefer immer schon alles so zusammengezogen. Ja, ja.
2: Ja, nicht im Blödsinn, aber da ist alles klein geblieben. Aber lecker waren sie trotzdem. Ich kenne sie so in weiß und pinkfarben so geringelt.
0: Ja, haben wir uns schön erinnert. Was ist es denn bei euch, die Süßigkeit, die euch sofort wieder in die Kindheitstage zurückversetzt? 0341 3937 4 mal die 8. Ich lege jetzt meine Lieblingssüßigkeit auf den nächsten Song mit oben drauf. Und zwar eine schöne SZ-Schnitte. Schmeckt jetzt gut zu Ryan Paris bei RS.

0: Naja, es geht in Richtung Elbe.
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0: Wollen wir mal checken, wo sie stecken, Grit?
2: Die sechste sächsische Meisterklassik rollt, würde ich mal sagen. Bei herrlichstem Rallye-Wetter sind wir hier gerade im Vogtland unterwegs, fahren gerade Richtung Adorf. Es sind Autos aus wirklich jedem Jahrzehnt mit dabei am Start. Insgesamt fast 90 Fahrzeuge fahren hier diese Rallye in diesem Jahr mit. Ich kann nur sagen, kommt an die Strecke, schaut euch das an. Gerne dann auch zu Mittag nach Bad Elster. Da wird ja die erste größere Pause sein. Und da hat man dann auf jeden Fall Gelegenheit, sich die Autos auch mal aus der Nähe anzuschauen. Und außerdem hat ja die Stadt Bad Elster auch ein großes Rahmenprogramm, was den ganzen Tag über laufen wird.
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0: 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Und jetzt einen schönen Sonntag mit John Cicada. It's just another day, aber ein richtig schöner.

0: Naja, wenn ihr gleich wieder in der Küche verschwindet, um das Mittagessen vorzubereiten, bei RSA gibt es jeden Sonnabendvormittag die beste Mucke. Das beweist mal gleich mit Kaoma, mit ABBA und mit Mr. Big. Und jeden Sonnabend ab um 7 auch immer die besten Tickets. Gleich Maggie Riley, sie kommen nach Leipzig und mit RSA schicken wir euch hin. Ihr braucht nur dranbleiben.
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12: Um 11 Uhr. Ich bin Sönke Röhling. Ein Rechtsstreit ums Versammlungsrecht hatte den CSD in Dresden überschattet. Heute steht nun die große Parade zum Christopher Street Day an. Mehr von Lisa Schwarzkopf.
13: Gegen 11.30 Uhr sammelt sich der Demoaufzug am Kulturpalast. Die Parade führt anschließend durch die Innenstadt, rüber auf die andere Elbseite und anschließend wieder zurück zum Altmarkt. Die Organisatoren rechnen mit rund 10.000 Teilnehmern. Bis in die Nacht läuft auf dem Altmarkt außerdem das CSD-Straßenfest, ebenfalls als politische Demo, wie das Oberverwaltungsgericht entschieden hat. Das Urteil gilt aber erstmal nur für dieses Jahr. Die Debatte wird Dresden also weiter beschäftigen.
12: Der Leipziger Stadthafen ist eröffnet worden. Das Areal ist fertig und an diesem Wochenende haben alle dortigen Gastrobetriebe offen. Außerdem gibt es Anlegestellen an den Bootsverleih und Bootsfahrten. Damit sind etwa die Seen im Leipziger Südraum auch übers Wasser direkt zu erreichen. Hasse und Hetze im Internet, Bedrohungen oder sogar Angriffe. Die politisch motivierte Kriminalität hat in Deutschland einen neuen Höchststand erreicht. Das berichtet die Welt am Sonntag. Demnach haben die Länder im vergangenen Jahr mehr als 85.000 solcher Straftaten registriert. Das waren doppelt so viele wie noch vor 10 Jahren. Und die Zahlen aus Rheinland-Pfalz fehlen sogar noch. Ermittler führen die Entwicklung vor allem auf den polarisierten Bundestagswahlkampf und Krisen wie den Nahostkonflikt zurück. Russlands Präsident Putin blockt ein Treffen mit dem ukrainischen Präsidenten Selenskyj weiter ab. Der Krieg ende, wenn Russland seine Ziele erreicht habe, so der Kreml-Chef. Der ukrainische Präsident hat ihm zuvor in einem offenen Brief ein persönliches Gespräch vorgeschlagen. Der Sicherheitsexperte Nico Lange sagt im ZDF:
14: Wir können alle gemeinsam noch mal festhalten, die Ukraine ist seit März 2025 zu bedingungslosem Waffenstillstand bereit. Putin ist das nicht und er sagt jetzt auch wieder Nein zu Gesprächen. Er hat keine wirkliche Begründung, außer dass er sagt, er will nicht und er sieht keinen Anlass. Die Botschaft ist klar, Putin denkt, er kann immer noch gewinnen.
12: In Deutschland warten rund 8000 Menschen auf eine Organtransplantation. Darauf wollen Patientenverbände zum heutigen Tag der Organspende aufmerksam machen. Die zentrale Veranstaltung steigt in Leipzig. Zwar wächst in Deutschland die Zahl der Transplantationen, gleichzeitig gibt es im europaweiten Vergleich aber noch Luft nach oben. Für die deutsche Fußballnationalmannschaft steht heute WM-Generalprobe an. Das DFB-Team testet ab 20.30 Uhr gegen die USA. Torwart Manuel Neuer wird noch geschont und Lennart Kahl ist ebenfalls nicht dabei. Für den Bayern-Youngster ist der WM-Traum wegen einer Verletzung geplatzt. 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
0: Wir haben es eine Minute nach um 11, der RSA-Verkehrssupport. 1 Kilometer Stau auf der A13 Dresden-Berlin zwischen Marsdorf und Thiendorf. Gegenstände auf der Autobahn, Obacht, Autobahn 72 Chemnitz-Zwickau zwischen Chemnitz-Süd und Stolberg-Nord. Und wenn ihr noch mehr habt, dann gibt es gern kostenfrei weiter. 0800 0815 200, vielen Dank. Das Wetter im Freistaat wird immer wärmer. In Döbeln haben wir schon 21, in Pirna 20, Auerbach im Vogtland 18 Grad. Heute 4 Sonne, maximal 26 Grad, dazu heute Nachmittag einzelne Schauer.
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0: Ist dieses Wetterchen eine Lecke, oder? Wir machen es gleich noch ein bisschen schöner, euer Wochenende. Und zwar mit Konzerttickets für die Frau, die so große Welthits geschrieben und gesungen hat, wie Moonlight Shadow, To France oder Every Time We Touch. Und zwar Maggie Riley. Sie kommt auf große Every Time We Touch Tour 2026 in den Freistaat am 25. Oktober in diesem Jahr in den Felsenkeller nach Leipzig. Und ihr geht zur Europa-Tournee von Maggie Riley. Ein Anruf genügt. 0341 39 37 4x die 8. 0341 39 37 4x die 8. Jetzt Mr. Big, diese geile Lagerfeuerklampe mit ihrem Cat Stevens Cover Wild World. Und vorher die 3 B des Eurodance. Das sind Bad Boys Blue mit mehr 80er-Mucke bei RSA.

0: KSA zum Sonnabend. Die beste Mucke gleich von ABBA, von OMD, von Kaoma und die meisten Tickets. Jens aus Lugau, schönen guten Morgen. Warum willst du zu Maggie Riley?
1: Die Musik ist ja, also die Stimme ist ja einmalig. Und schon mit Mike Oldfield seiner Zeit, in meiner Jugend, war das ja ganz groß.
0: Ja, Moonlight Shadow to France, absolut. Die hat es ja erst zu den Hits gemacht.
1: Ja, absolut. Ja. Das wäre schön, wenn das klappen würde.
0: Maggie Riley, Every Time We Touch, große Tour 2026. Und zwar am 25. Oktober im Felsenkeller in Leipzig. Du gehst hin mit Begleitung.
1: Ja, super, da freue ich mich auch. Das ist ja absolut.
0: Ja, Freunde, Claro RSA ist euer Happy-Macher-Sender. Und damit nicht nur die Sonne von oben grient, sondern jetzt auch die Lauscher. Guter Sommersonnensound. Ihr hört schon. Kaoma Lambada 1989. Das Sommerding. Das ist mehr 80er-Muck.

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0: Naja, heute Abend geht's nochmal rund für unsere Fußballnationalmannschaft. Letzter Test gegen die USA vor der WM. Hier ist RSA, ich bin der Munterbacher, ich bin Neumi. 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

0: Jutti, Freunde, bevor der Nachwuchs gleich bei euch einreitet, um wieder Essen zu fassen, bei RSA erstmal Kult-Hits, die absolut Spaß machen. Ja, klar, die Kulthornbrille Roy Orbison. Falco haben wir in der Playlist für euch am Start und wie wär's? It's the final in Richtung Mittagessen gleich mit Europe bei RSA.
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0: 11.29 Uhr, der RSA-Verkehrsreport. Gegenstände auf der Autobahn, bitte Obacht. A9 Berlin-Nürnberg zwischen dem Schkeuditzer Kreuz und Großkugel. Außerdem Gegenstände auf der Autobahn, Autobahn 72 Zwickau-Plauen zwischen Hartenstein und Zwickau-Ost. Und im Kreis Zwickau ist die Straße zwischen St. Egidien und Lobsdorf beidseitig aufgrund eines Unfalls gesperrt.
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0: So, das Wetter am Freistaat ist vielerorts schon herrlich. In Zwickau, Freital, Wurzen 20, maximal heute 26, dazu viel Sonne, nachmittags einzelne Schauer, der Sonntag anfangs noch Regen aus der Nacht, ansonsten auf den Sonntag Sonne, Wolken und maximal 24 Grad.
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0: 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Jetzt gibt's Falco, jetzt gibt's die Twins und damit gibt's einen guten Vormittag hier mit RSA gewünscht. Ich bin der Neumi, hallo.

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0: Freunde, heute Nachmittag Ausschau halten für das beste Benzingespräch des Jahres.
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0: Ja, unsere Kollegin Grit Fischer-Hermann, die brettert mit durch den Freistaat. Erzähl mal, wo steckt dann gerade?
2: Die sechste sächsische Meisterklassik ist unterwegs, ja, bei herrlichstem Rallye-Wetter. Insgesamt sind fast 90 Autos hier am Start, aus wirklich jedem Jahrzehnt. Also Oldtimer-Fans, die kommen auf jeden Fall auf ihre Kosten.
0: Geiler Sound.

0: da wird es ja die Mittagspause geben und da haben Zuschauer natürlich dann noch Zeit, sich die tollen Autos noch mal ganz aus der Nähe anzuschauen. Und danach geht es dann weiter Richtung Plauen, wo am Nachmittag dann noch die Kaffeepause stattfinden wird und wo dann auch noch mal eine längere Pause ist, wo Zuschauer gerne hinkommen können, sich die Autos anschauen können. Und von Bad Elster geht es dann weiter nach Plauen. Da wird es dann am Nachmittag auch noch mal eine größere Pause geben. Und da ist dann auch noch mal Gelegenheit, vorbeizuschauen und sich die Autos aus nächster Nähe anzuschauen.
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1: Freunde, für euch gibt's jetzt Europe Robert Miles und die Kulturnbrille aus den 80ern. Hier ist Roy Orbison bei RSA.

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1: Ja, und da freuen wir uns auf einen Reigen bunter Melodien, wie man damals heute vor 40 Jahren noch so schön gesagt hat.
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1: Wie er damals noch hieß. 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
0: Ja, mit Sicherheit. 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

0: Freunde, es ist kurz vor um 12, hier ist RSA, ich bin der Neumi, übergebe an die 80er Jahre Chartshow jetzt mit Micha Habig. Und wenn ihr gerade euch noch nicht so richtig entschlossen habt, weil das Wetter doch ein bisschen besser ist als angesagt, na, wenn ihr noch einen Ausflugstipp braucht, die besten haben wir euch wie immer zusammengestellt, und zwar auf rsa-sachsen.de. Freunde, wir hören uns am Montag ab 5 Uhr wieder.
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11: Um 12 Uhr, ich bin Sönke Röhling. Die Höhenretter der Leipziger Feuerwehr wollen heute einen spektakulären Weltrekord aufstellen. Im Rahmen des Leipziger Stadtfestes wollen sie zwei Menschen vom City-Hochhaus auf den Augustusplatz abseilen. Zweimal wird das Spektakel zu sehen sein. Um 12 Uhr und um 16.30 Uhr. So Enrico Tolle von der Leipziger Feuerwehr.
12: Ganz oben wird ein 200 Meter langes Seil befestigt und an diesem 200 Meter langen Seil werden sich dann zwei Höhenretter abseilen und das wird dort auch überall mit Drohnen auf Videoleinwände übertragen, sodass die Zuschauer das dort auch sehr, sehr gut sehen dürfen.
11: Wie wird die deutsche Fußballnationalmannschaft bei der WM in Nordamerika abschneiden? Das sollen die Aras im Zoo Leipzig vorhersagen. Die Papageien sind als Orakel trainiert worden und sollen ab nächster Woche Tipps liefern. Generalprobe für die gefiederten Wahrsager ist das Eröffnungsspiel zwischen Mexiko und Südafrika. Hass und Hetze im Netz, Bedrohungen oder Angriffe. Politisch motivierte Kriminalität hat in Deutschland einen neuen Höchststand erreicht. Das berichtet die Welt am Sonntag. Demnach wurden mehr als 85.000 Straftaten im vergangenen Jahr registriert. Doppelt so viele wie noch vor 10 Jahren. Tausende Menschen in Deutschland warten auf ein Spenderorgan. Darauf soll am heutigen Tag der Organspende aufmerksam gemacht werden. In Leipzig findet an diesem Wochenende die zentrale Veranstaltung dazu statt. Die Zahl der Transplantationen in Deutschland wächst. Im europaweiten Vergleich gibt es aber noch deutlich Luft nach oben. Axel Ramel von der Deutschen Stiftung Organtransplantation ist deswegen für die sogenannte Widerspruchslösung. Dabei wäre jeder ein Spender, der nicht ausdrücklich widerspricht.
13: So eine Regelung, so wie sie in Deutschland geplant ist, mit Aufklärung, wird natürlich die Menschen dazu animieren, sich mit der Frage auseinanderzusetzen. Davon versprechen wir uns, wie wir es in anderen Ländern erlebt haben, eine Verbesserung der Situation der Patientinnen und Patienten auf den Wartelisten.
11: Letzter harte Test für die deutsche Fußballnationalmannschaft vor der WM. Heute Abend geht's in Chicago gegen die USA. Dirk Justus, bei der WM-Generalprobe sind aber nicht alle DFB-Spieler dabei.
14: Und für einen ist das extrem bitter. Shootingstar Lennart Karl, der Youngster von den Bayern, hat sich im Abschlusstraining verletzt. Diagnose: Muskelbündelriss im Oberschenkel. Der 18-Jährige wird die WM somit verpassen. Asanoue Draogo von RB Leipzig wurde für ihn nachnominiert. Auch Torwart Manuel Neuer fehlt heute Abend ab 20.30 Uhr gegen die USA. Er hat seine Wadenprobleme zwar überstanden, wird aber noch geschont.
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15: Auf der A72 Zwickau Richtung Plauen, bitte aufpassen, zwischen Hartenstein und Zwickau Ost liegen Gegenstände auf der Autobahn. Auf der A72 Chemnitz Richtung Zwickau sind ebenfalls zwischen Chemnitz Süd und Stolberg Nord Gegenstände auf der Autobahn. Auf der A13 Dresden Richtung Schönefelder Kreuz staut es sich zwischen Marsdorf und Thiendorf auf einem Kilometer. Auf der A38 Halle Richtung Göttingen ist zwischen dem Kreuz Rippachtal und dem Rastplatz Saalter Nord ein PKW liegen geblieben. Zwischen Pirna, Heidenau und Berg-Gieshübel ist ein Motorradkorso unterwegs, was zu kurzen Straßensperrungen führt. Und im Kreis Zwickau ist die Straße zwischen St. Egidien und Lobsdorf in beiden Richtungen nach einem Unfall gesperrt. Staus und Blitzer immer melden an unsere kostenfreie Hotline 0800 0815 200. Das Wetter im Freistaat. Sonne und Wolken wechseln sich gerade ab und unterm Strich bleibt es erstmal trocken. Richtung Nachmittag kann dann ab und zu mal ein Schauer runterkommen. Am Abend auch nochmal, ganz selten ist auch ein Gewitter dabei. Dazu wird es angenehm warm mit höchstens 23 bis 27 Grad. Morgen dann eher viele Wolken, meist trocken, maximal 24 Grad.
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16: Ja, und ich sag herzlich willkommen zurück am 6. Juni 1986, als Deutschland genau wie heute total im Fußball-Weltmeisterschaftswahn ist. Vor 40 Jahren reicht es allerdings nur für Platz 2. In diesem Jahr holen wir uns hoffentlich den Titel, würde ich sagen, ne? Aber die Bravo, die hat ein riesengroßes Poster mit Autogrammen der Spieler damals beigelegt. Und da ist schon echt irgendwie so das Who is Who des Fußballs heute drauf, inklusive Lothar Matthäus und der Kaiser Franz Beckenbauer auch. Ja, jetzt kümmern wir uns um die Musik und steigen ein in Deutschlands Top 20 mit den Bengals, tatsächlich im Doppelpack If She Knew What She Wants. Platz 20 und gleich danach auf der 19 Magic Monday. Los geht's.

1919, vor 40 Jahren in den deutschen Charts, die Bangles und Manic Monday hier in der 80er Chartshow bei RSA. Jeden Samstagmittag mit Deutschlands Top 20 vor 40 Jahren. Und da kommen wir jetzt zum ersten Neueinsteiger in dieser Woche und zu Limahl. Um dem war es damals kurzzeitig so ein bisschen still nach seinem riesengroßen Erfolg mit The Neverending Story. Ein paar Monate später kommt Giorgio Moroder um die Ecke und schreibt für ihn den nächsten Hit. Ganz anderer Sound, aber trotzdem zum internationalen Charterfolg. Love in Your Eyes, neu auf der 40, hier ist Limahl.

0: Das ist die 18. Vor 40 Jahren in Deutschland, Alphaville und Dance With Me hier in der 80er Chartshow bei RSA mit den deutschen Top 20 vom 6. Juni 1986. Gleich mit Platz 16 damals, Prince und Kiss. Und wir starten mit der 17 und der nächsten, ja, Cash-Coup muss man es schon nennen, von Dieter Bohlen damals. Der wurde nämlich beauftragt, einen Song für die ZDF-Serie Rivalen der Rennbahn zu schreiben. Machte er auch. Und der Song, der war so gut, dass er heute vor 40 Jahren gleich zweimal in den deutschen Top 20 platziert ist. Einmal in der Originalversion von Chris Norman, letzte Woche auf Platz 1. Mal schauen, wo er heute damit landet. Und in der Version von Roland Kaiser. Und der steigt damit neu in die Top 20 ein, auf die 17.
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0: Kiss.
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6: Auf der A13 Dresden Richtung Schönefelder Kreuz staut es sich zwischen Marsdorf und Thiendorf auf 1 Kilometer. Auf der A38 Halle Richtung Göttingen ist zwischen dem Kreuz Rippachtal und dem Rastplatz Saalter Nord ein PKW liegen geblieben. Zwischen Pirna, Heidenau und Berg-Gieshübel ist ein Motorradkorso unterwegs, was zu kurzen Straßensperrungen führt. Im Kreis Zwickau ist die Straße zwischen St. Egidien und Lobsdorf in beiden Richtungen nach einem Unfall gesperrt. Und im Erzgebirgskreis ist zwischen Erla und Bermsgrün in beiden Richtungen der Bahnübergang nach einem Unfall gesperrt. Staus und Blitzer immer melden an unsere kostenfreie Hotline 0800 0815 200.
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6: Das Wetter im Freistaat. Sonne und Wolken wechseln sich gerade ab und unterm Strich bleibt's erstmal trocken. Richtung Nachmittag kann dann ab und zu mal ein Schauer runterkommen. Am Abend auch nochmal. Ganz selten ist auch ein Gewitter dabei. Dazu wird's angenehm warm mit höchstens 23 bis 27 Grad. Morgen dann eher viele Wolken, meist trocken, maximal 24 Grad.
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7: Und jetzt wieder 15 damals und George Michael, A Different Corner.

Speicherfreiheit. Platz 14. Vor 40 Jahren in den Media Control Verkaufsstart. Am 6. Juni 1986 hier in der 80er Chartshow bei RSA mit Micha Habich. Jeden Samstagmittag nehmen wir euch mit auf Zeitreise 40 Jahre zurück. Und da schauen wir jetzt mal rüber nach Großbritannien. Da steigt nämlich eine Band ganz furios auf der 8 neu ein, die ja, also den 80s Sound irgendwie so richtig im Blut hatte. Journey. Be good to yourself.

Raucherlaune, ne? The Real Thing, die 13 in den deutschen Charts am 6. Juni 1986. Hier ist die 80er Chart Show bei RSA mit Deutschlands Top 20 vor 40 Jahren und jetzt mit einer Frau, die im Juni 1986 zu den bedeutendsten Musikerinnen und Schauspielerinnen auf der ganzen Welt gehört. Und das, obwohl sie damals noch gar nicht so lange im Geschäft ist. Es geht um Madonna. So beliebt sie bei ihren Fans ist, so verschrien ist sie allerdings in New York, wo sie damals lebt. Skrupellos und arrogant nennen sie die einen den eiskalten Engel, die anderen. Gut, dass sie für ihren damaligen Mann, keinen geringeren übrigens als Sean Penn, die Stadt dann recht fix verlässt und in eine hübsche Villa in Malibu zieht. In den Charts, da greift Madonna heute vor 40 Jahren mit einem neuen Song an und der ist einfach genial. Live to Tell klettert von der 15 auf die 12. Oh.

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8: Um 13 Uhr, ich bin Sönke Röhling. Der deutschen Nationalelf steht heute die WM-Generalprobe bevor. Das DFB-Team testet gegen die USA. Torwart Manuel Neuer wird noch geschont und auch Lennart Kahl ist nicht mit dabei. Für den Bayern-Youngster ist der WM-Traum wegen einer Verletzung geplatzt. Bundestrainer Nagelsmann erwartet ein hartes Stück Arbeit.
9: Ich glaube, die US-amerikanische Nationalmannschaft möchte den Heimvorteil nutzen, möchte da auch sofort im Spiel mit viel Emotion reinstarten, uns beschäftigen, dass wir da hellwach sind. Und dann haben wir fußballische außergewöhnliche Qualitäten mit den Spielern, die wir haben, dann auch nach dem Erarbeiten in fußballische Glanzmomente zu kommen.
8: Anstoß ist um 20.30 Uhr unserer Zeit. Die Höhenretter der Leipziger Feuerwehr sorgen am Stadtfestwochenende für Nervenkitzel. Zum Landesjugendfeuerwehrtag heute wollen sie eine Höhenrettung simulieren. Dazu spannen sie ein 200 Meter langes Seil vom City-Hochhaus bis auf den Augustusplatz. Die spektakuläre Übung ist zugleich ein Weltrekordversuch. Enrico Tolle von der Leipziger Feuerwehr beschreibt sie so.
10: Dass ein Bauarbeiter in luftiger Höhe nicht mehr nach unten kommt und dass er nicht die Aufzüge nutzen kann. Und um 12 Uhr wollen wir präsentieren, dass der eine Höhenretter den Patienten im Schoß begleitet nach unten nimmt. Und um 16.30 Uhr wollen wir simulieren, dass der Bauarbeiter bewusstlos ist und er kommt in eine spezielle Schleiftrage hinein.
8: In Dresden steht heute die große Demo zum Christopher Street Day an. Rund 10.000 Teilnehmer werden erwartet. Die bunte Parade beginnt um 11.30 Uhr am Altmarkt, zieht bis in die Neustadt und anschließend wieder zurück. Die Demo steht für Vielfalt, Demokratie und die Rechte queerer Menschen. Zum heutigen Tag der Organspende werben Patientenverbände für mehr Spenden. Die zentrale Veranstaltung dazu läuft an diesem Wochenende in Leipzig. Die Zahl der Transplantationen wächst in Deutschland. Gleichzeitig gibt es im europaweiten Vergleich aber deutlich Luft nach oben. Sandra Zumpfe ist Vorstandsvorsitzende des Bundesverbands der Organtransplantierten. Sie hat selbst ein Herz und eine Niere gespendet bekommen und mahnt.
11: Wir wissen, dass jeden Tag 3 Menschen sterben, während sie auf ein Organ warten. Wir haben über 8.000 Menschen auf der Warteliste. Und meiner Meinung nach müsste das nicht sein, wenn sich jeder einfach mal selber Gedanken machen würde.
8: Neuer Höchststand bei politisch motivierter Kriminalität in Deutschland. Mehr als 85.000 solcher Straftaten haben die Bundesländer im vergangenen Jahr registriert. Das zeigen Recherchen der Welt am Sonntag. Das sind doppelt so viele Straftaten wie noch vor 10 Jahren in dem Bereich.
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12: Auf der A13 Dresden Richtung Schönefelder Kreuz staute sich zwischen Marsdorf und Thiendorf auf 1 Kilometer. Auf der A4 Dresden-Chemnitz sind zwischen Siebenlehen und Berbersdorf in beiden Richtungen Hunde auf der Fahrbahn. Auf der A4 Görlitz Richtung Dresden ist zwischen der Raststätte Oberlausitz Nord und Uhyst am Taucher ein PKW auf der rechten Spur liegen geblieben. Auf der A38 Halle Richtung Göttingen ist zwischen dem Kreuz Rippachtal und dem Rastplatz Saalter Nord ein PKW liegen geblieben. Zwischen Pirna, Heidenau und Berg Gieshübel ist ein Motorradkorso unterwegs, was zu mehrfachen kurzen Straßensperrungen führt. Und im Kreis Zwickau ist die Straße zwischen St. Egidien und Lobsdorf in beiden Richtungen nach einem Unfall gesperrt. Staus und Blitzer immer melden an unsere kostenfreie Hotline 0800 0815 200. Das Wetter im Freistaat. Heiter bis wolkig ist es jetzt am Mittag und meistens bleibt's trocken. Im Laufe des Nachmittags kann aber vereinzelt mal ein Schauer runterkommen, am Abend auch mal mit einem seltenen Gewitter dabei. Dazu wird's sommerlich, die Höchstwerte liegen zwischen 23 und 27 Grad. Morgen dann weiter mit mal mehr, mal weniger Wolken, meist trocken, maximal 20 bis 24 Grad.
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13: Und rein geht's in die Top 10 mit der 10 und CC Catch Strangers by Night.

gespannt. Durch den Samstagmittag mit Johnny Nash. Platz 9, heute vor 40 Jahren in Deutschland. Hier in der 80er-Chartshow bei RSA. Deutschlands Top 20 am 6. Juni 1986. Und weiter geht's mit der nächsten Neueinsteigerin und mit der Gewinnerin des Grand Prix de Eurovision de la Chanson, oder wie er heute heißt, der ESC. 1986. Für Belgien tritt damals Sandra Kim an, die angeblich 15 Jahre alt ist. Später kommt raus, stimmt gar nicht, sie ist gerade mal 13, ist aber allen irgendwie dann doch egal. Der Song ist geil. J'aime la vie steigt heute vor 40 Jahren neu in Deutschland ein auf der 50. Jetzt

vor 40 Jahren hier in der 80er Chart Show bei RSA mit Micha Habich, Deutschlands Top 20 vor 40 Jahren. Gleich mit Stefanie von Monaco, die sich damals irgendwie immer in einem roten Badeanzug geräkelt hat. Irresistible landet auf der 6 und wir starten mit der 7 und The Human League, Being Boiled.

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17: Auf der A13 Dresden Richtung Schönefelder Kreuz staut es sich zwischen Marsdorf und Thiendorf auf 1 Kilometer. Die A4 Dresden Richtung Chemnitz ist zwischen Siebenlehen und Berbersdorf nach einem Unfall gesperrt. Auf der A38 Halle Richtung Göttingen ist zwischen dem Kreuz Rippachtal und dem Rastplatz Saalter Nord ein PKW liegen geblieben. Zwischen Pirna, Heidenau und Berg-Gieshübel ist ein Motorradkorso unterwegs, was zu kurzen Straßensperrungen führt. Im Erzgebirgskreis ist die Straße zwischen der B95 und Zweibach in beiden Richtungen nach einem Unfall gesperrt. Und im Kreis Zwickau ist die Straße zwischen St. Egidien und Lobsdorf in beiden Richtungen nach einem Unfall gesperrt. Staus und Blitzer immer melden an unsere kostenfreie Hotline 0800 0815 200.
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17: Das Wetter im Freistaat. Heiter bis wolkig ist es jetzt am Mittag und meistens bleibt es trocken. Im Laufe des Nachmittags kann aber vereinzelt mal ein Schauer runterkommen, am Abend auch mal mit einem seltenen Gewitter dabei. Dazu wird es sommerlich, die Höchstwerte liegen zwischen 23 und 27 Grad. Morgen dann weiter mit mal mehr, mal weniger Wolken, meist trocken, maximal 20 bis 24 Grad.
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18: 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Und mit der 5 heute vor 40 Jahren. Sam Cooke, Wonderful World.

ist Samantha Fox. Platz 4 vor 40 Jahren hier in der 80er Chartshow bei RSA, Deutschlands Top 20 vom 6. Juni 1986. Und weiter geht's mit den letzten Neueinsteigern damals und mit einer schottischen Band, die es irgendwie schafft, dass Gitarren ja, nach Dudelsäcken klingen, so ein bisschen. International räumen sie ab mit Look Away. Neu auf der 36 vor 40 Jahren in Deutschland.

höchsten Neueinsteiger heute vor 40 Jahren in den deutschen Charts. Modern Talking, Atlantis is Calling auf der 2. Wahnsinn. Hier ist die 80er Chartshow bei RSA mit Micha Habig. Und ja, also Dieter Bohlen wird es irgendwie verkraftet haben, dass er nur auf der 2 eingestiegen ist. Denn was soll ich sagen, er hält auch Platz 1. Und zwar als Produzent von Chris Norman, Midnight Lady. Die Nummer 1 vor 40 Jahren in Deutschland. Fehlen an die Worte.

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16: Um 14 Uhr, ich bin Silas Quiring. Der deutschen Fußballnationalelf steht heute die WM-Generalprobe bevor. Das DFB-Team testet gegen die USA. Torwart Manuel Neuer wird noch geschont und auch Lennart Kahl ist nicht dabei. Für den Bayern-Youngster ist der WM-Traum wegen einer Verletzung geplatzt. Bundestrainer Julian Nagelsmann erwartet ein hartes Stück Arbeit.
17: Ich glaube, die US-amerikanische Nationalmannschaft möchte den Heimvorteil nutzen, möchte da auch sofort im Spiel mit viel Emotion reinstarten, uns beschäftigen, dass wir da hellwach sind. Und dann haben wir fußballische außergewöhnliche Qualitäten mit den Spielern, die wir haben. Dann auch nach dem Erarbeiten in fußballische Glanzmomente zu kommen.
16: Anstoß ist 20.30 Uhr. Ungewöhnliches Plädoyer von Altkanzlerin Merkel. Sie wirbt für Geduld mit der Merz-Regierung. Schwarz-Rot ist seit gut einem Jahr am Ruder. Es ist ja einfach nicht richtig, dass da nichts passiert ist, sagte Merkel der Frankfurter Allgemeinen Sonntagszeitung. Mehr von Daniel Bornberg.
18: Die Altkanzlerin verwies auf Maßnahmen, die bereits angeschoben wurden, etwa was die Verteidigungsausgaben und die Infrastruktur angeht. Und sie zeigte sich überzeugt, dass notwendige Reformen tatsächlich kommen. Als Beispiel nannte Merkel die Gesundheitsreform. Sie warnte aber auch davor, Erwartungen zu wecken, die sich dann nicht erfüllen lassen. Diesen Fehler habe ich selbst auch schon gemacht, so Merkel.
16: Neuer Höchststand bei politisch motivierter Kriminalität in Deutschland. Mehr als 85.000 solcher Straftaten haben die Bundesländer im letzten Jahr registriert. Das zeigen Recherchen der Welt am Sonntag. Das sind doppelt so viele wie noch vor 10 Jahren. Das Erzgebirge feiert morgen den UNESCO-Welterbetag. Die Bergbauregion mit ihren jahrhundertealten Traditionen gehört seit 2019 zum Weltkulturerbe. Diesmal ist Schneeberg zentraler Gastgeber. Höhepunkte sind unter anderem ein Konzert mit 3 Orchestern und die Kinderbergparade. Steve Ettershagen vom Welterbeverein ist vor allem davon begeistert,
19: dass die Kinder in den Kitas sich intensiv auf diesen Tag vorbereiten, ihren eigenen kleine Uniform basteln, ihre Hüte basteln, total enthusiastisch sind und dann eben zur Bergparade antreten und dann am Ende zusammen das Steigerlied singen.
16: Wird's ein Sachsen-Derby oder kommen vielleicht sogar die Bayern? Bei Drittliga-Absteiger Erzgebirge Aue schaut man heute Abend gespannt nach Dortmund. Dort wird der DFB-Pokal ausgelost. Das letzte Mal, vor 2 Jahren, war für Aue in der ersten Runde gegen Mönchengladbach Schluss. 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
5: Die A4 Dresden Richtung Chemnitz ist zwischen Siebenlehen und Berbersdorf nach einem Unfall gesperrt. Auf der A38 Halle Richtung Göttingen ist zwischen dem Kreuz Rippachtal und dem Rastplatz Saalter Nord ein PKW liegen geblieben. Zwischen Pirna, Heidenau und Berg-Wieshübel ist ein Motorradkorso unterwegs und es kommt mehrfach zu kurzen Straßensperrungen. Im Kreis Zwickau ist die Straße zwischen St. Egidien und Lobsdorf in beiden Richtungen nach einem Unfall gesperrt. Und im Erzgebirgskreis ist zwischen Erla und Bermsgrün in beiden Richtungen der Bahnübergang nach einem Unfall gesperrt. Staus und Blitzer immer melden an unsere kostenfreie Hotline 0800 0815 200. Das Wetter im Freistaat. Heiter bis wolkig ist es jetzt am Mittag und meistens bleibt es trocken. Im Laufe des Nachmittags kann aber vereinzelt mal ein Schauer runterkommen, am Abend auch mal mit einem seltenen Gewitter dabei. Dazu wird es sommerlich, die Höchstwerte liegen zwischen 23 und 27 Grad. Morgen dann weiter mit mal mehr, mal weniger Wolken, meist trocken, maximal 20 bis 24 Grad.
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6: Hallo zusammen, ich bin Carsten Richter und schönen Sonnabend gewünscht. Dass Phil Collins gesundheitlich ein bisschen angeschlagen ist, ist bekannt, aber er meinte neulich, dass es ihm mittlerweile wieder ein ganzes Stück besser geht. Auftritte schließt er aktuell noch aus, aber er könnte sich vorstellen, irgendwann mal wieder was zu machen. Also hat noch Pläne, der große Meister. Hier ist er, Phil Collins, mit dem Kulthit aus den 80ern.

Jawohl. RSA hier. Mit voller Energie geht's durchs Wochenende. Während ihr einkaufen fahrt oder schnell mal takten. Und wir liefern euch dazu besten 80er-Sound. Vom König der Italo-Disco. Gazebo. I like Chopin.

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0: Das ist RSA am Nachmittag. Hallo zusammen. Ich habe einen kleinen Tipp. Es gibt einen schönen Freizeitpark in der Nähe von Leipzig, und zwar Akazien. Eine verwunschene Erlebniswelt ist das. Und Katrin Richter macht dort das Marketing.
1: Unser besonderes Aussehen ist ja das urige Robinienholz, gespickt mit Bruchsteinen, viel Grün und Pflanzen, die hier verbaut wurden, zu einem eher ungewöhnlichen Freizeitpark, der eben wirkt wie eine kleine eigene Welt, die von Feen und Zwergen irgendwann mal geschaffen wurde. Und die sind jetzt weg, und jetzt können wir Menschen sozusagen diesen Freizeitpark besuchen.
0: Und seit Anfang Juni gibt es auch noch ein weiteres Highlight.
1: Wir haben hier in einem bestimmten Areal ungefähr 150 Rosenarten verbaut, und die blühen natürlich ganz märchenhaft. Und da setzen wir so den Park thematisch unter das Thema der Rosenblütenzeit.
0: Ja, so viel zum Freizeitpark Akazien. Falls ihr noch mehr Tipps braucht, rsa-sachsen.de. Und falls ihr einfach nur einen soliden Kulthit hören wollt, und dann dreht laut die Bee Gees, Secret Love.

0: RSA am Samstagnachmittag, gleich mit der vollen Breitseite 80er Mucke. Wir alle kennen die Rocky-Filme und die Kult-Hits dazu natürlich auch. Eye of the Tiger, gleich bei RSA. Dazu die Pet Shop Boys und Tante Emozioni, wie der Italiener sagt. F.R. David mit feinstem Italo-Pop. Nach einer kurzen Pause.
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18: Die A4 Dresden Richtung Chemnitz ist zwischen Siebenlehen und Berbersdorf nach einem Unfall gesperrt. Auf der A38 Halle Richtung Göttingen ist zwischen dem Kreuz Rippachtal und dem Rastplatz Saalter Nord ein PKW liegen geblieben. Zwischen Pirna, Heidenau und Berg-Gieshübel ist ein Motorradkorso unterwegs und es kommt mehrfach zu kurzen Straßensperrungen. Im Kreis Zwickau ist die Straße zwischen St. Egidien und Lobsdorf in beiden Richtungen nach einem Unfall gesperrt. Und im Erzgebirgskreis ist zwischen Erla und Bermsgrün in beiden Richtungen der Bahnübergang nach einem Unfall gesperrt. Staus und Blitzer immer melden an unsere kostenfreie Hotline 0800 0815 200.
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18: Das Wetter im Freistaat. Heiter bis wolkig ist es jetzt am Mittag und meistens bleibt's trocken. Im Laufe des Nachmittags kann aber vereinzelt mal ein Schauer runterkommen, am Abend auch mal mit einem seltenen Gewitter dabei. Dazu wird's sommerlich. Die Höchstwerte liegen zwischen 23 und 27 Grad. Morgen dann weiter mit mal mehr, mal weniger Wolken, meist trocken, maximal 20 bis 24 Grad.
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Ach, Prost, Summer Wine. Natalia Avalon und Ville Valo waren das hier bei RSA. Mehr Musik aus den 80ern gibt's jetzt von den Pet Shop Boys. Und zwar ein Song von ihrem überaus erfolgreichen Debütalbum Please. Ist dieses Jahr 40 geworden, die Platte. Zum Jubiläum gibt's auch ein paar Deutschland-Konzerte. In Berlin zum Beispiel, da spielen sie gleich dreimal. Hier sind die Jungs bei RSA, Suburbia.

Es ist hier. Und es ist noch nicht zu spät, liebe Leute. Drachenbootrennen auf dem Schwanteich in Zwickau. Es geht bis heute Abend um 6 Uhr. Ist wieder Halligalli. Natürlich auch mit einem schönen Programm für die ganze Familie. Guckt einfach mal auf rsa-sachsen.de. Dort haben wir wieder eine Menge Tipps für dieses Wochenende. So, das hier ist Musik aus den schottischen Highlands. Maggie Reilly, Every Time We Touch.

0: Es ist kurz vorm Dreier. Ihr hört RSA, gleich mit der Musiklegende. Freddie Mercury gibt sich die Ehre. Dazu das Wiener Original, wunderbare Falco. Und der liebste Kollege von Peter Maffay ist dabei, Tony Carey. Nach einer kurzen Pause. Bis gleich.
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15: Um 15 Uhr, ich bin Silas Quiring. Letzter Härtetest für die deutsche Fußballnationalelf vor der WM. Heute Abend geht's in Chicago gegen die USA. Bei der WM-Generalprobe sind aber nicht alle DFB-Spieler dabei, Dirk Justus.
16: Und für einen ist das extrem bitter. Shootingstar Lennart Karl, der Youngster von den Bayern, hat sich im Abschlusstraining verletzt. Diagnose: Muskelbündelriss im Oberschenkel. Der 18-Jährige wird die WM somit verpassen. Asan Ouedraogo von RB Leipzig wurde für ihn nachnominiert. Auch Torwart Manuel Neuer fehlt heute Abend ab 20.30 Uhr gegen die USA. Er hat seine Wadenprobleme zwar überstanden, wird aber noch geschont.
15: In Deutschland warten rund 8000 Menschen auf ein Spenderorgan. Darauf wollen Patientenverbände zum heutigen Tag der Organspende aufmerksam machen. Die zentrale Veranstaltung dazu findet an diesem Wochenende in Leipzig statt. Sandra Zumpfe hat selbst ein Herz und eine Niere gespendet bekommen und ist Vorstandsvorsitzende des Bundesverbands der Organtransplantierten. Sie sagte uns:
17: Wenn man jemanden sieht, der transplantiert ist, was das für ein großes Geschenk ist, so eine Organspende, dann können die Menschen damit anders umgehen. Dann sehen die, das ist nicht nur ein theoretisches Konzept, sondern da steht wirklich ein geschenktes Leben dahinter. Und das ist ganz, ganz wichtig, finde ich.
15: Die USA sind mit dem Iran beschäftigt. Daher wollen Deutschland, Großbritannien und Frankreich die Bemühungen für ein Ende des Ukraine-Kriegs wieder anschieben. Morgen gibt es in London ein Treffen mit dem ukrainischen Präsidenten Zelensky. Auch Kanzler Merz nimmt daran teil. Schon seit 7 Jahren gehört die Montanregion Erzgebirge zum Weltkulturerbe der UNESCO. Das wird morgen beim Welterbetag gefeiert. Zentraler Veranstaltungsort ist diesmal Schneeberg, das auf eine 555-jährige Bergstadtgeschichte zurückblicken kann. Unter anderem stellen sich auf der Welterbemeile zahlreiche Vereine vor. Steve Ittershagen vom Welterbeverein sagte uns zu weiteren Highlights:
8: Es gibt das Konzert zum Welterbetag. Wir haben ja uns dort ein Stück weit auch mit dem Landesverband der Berghütten- und Knappenvereine zusammengeschlossen und machen hier zusammen eine große Veranstaltung. Aber sicherlich das Highlight wird die Kinderbergparade sein.
15: Wer zieht das große Los? In Dortmund wird heute Abend die erste DFB-Pokalrunde ausgelost. Mit im Topf ist Drittliga-Absteiger Erzgebirge Aue als Sieger des Landespokals. Außerdem bekommen aus Sachsen Zweitligist Dresden und Bundesligist RB Leipzig ihre Erstrundengegner zugelost. 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
18: Auf der A4 Erfurt Richtung Dresden, bitte aufpassen, zwischen Berbersdorf und Siebenlehen gab es einen Unfall und es laufen Hunde und Personen auf der Fahrbahn. Auf der A4 Erfurt Richtung Chemnitz steht zwischen Glauchau Ost und Hohenstein-Ernsthal ein defekter PKW. Auf der A38 Halle Richtung Göttingen ist zwischen dem Kreuz Rippachtal und dem Rastplatz Saalter Nord ein PKW liegen geblieben. Zwischen Pirna, Heidenau und Berg-Gießhübel ist ein Motorradkorso unterwegs, was mehrfach zu kurzen Straßensperrungen führt. Und im Erzgebirgskreis ist in beiden Richtungen der Bahnübergang zwischen Erla und Wermsgrün nach einem Unfall gesperrt. Staus und Blitzer immer melden an unsere kostenfreie Hotline 0800 0815 200. Das Wetter im Freistaat. Sonne und Wolken wechseln sich heute Nachmittag ab. Meistens bleibt's trocken, aber vereinzelt kann auch mal ein Schauer runterkommen, ganz selten mit Gewitter. Dazu wird's schön warm. Aktuell liegen die Höchstwerte zwischen 23 und 27 Grad. Morgen geht's ähnlich weiter. Mal mehr, mal weniger Wolken und meist trocken, maximal bis 24 Grad.
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0: Mit Carsten Richter. Schönen guten Tag allerseits. Ja, damals in den 70ern ging's los mit Ritchie Blackmore's Rainbow. Hat er seine ersten Erfolge feiern können. Danach hat es ihn allerdings nach Deutschland verschlagen. Am bekanntesten, na klar, ist seine Arbeit mit Peter Maffay und dieser große Soloerfolg. Es ist Tony Carey, hier ist bei RSA. The Room with a View.

herrlich. Ja, 90er Eurodance haut nochmal ganz anders rein. Eiffel 65 waren das hier bei RSA. Und wir kommen zum großen, zum einzig wahren, zum unübertroffenen Falco mit dem Cold-Hit aus den 80ern. Okay.

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0: Hier ist RSA mit einer aktuellen Verkehrsmeldung.
1: Auf der A4 Erfurt Richtung Dresden zwischen Berbersdorf und Siebenlehn gab es einen Unfall. Da laufen Hunde und Personen auf der Fahrbahn. Bitte besonders vorsichtig fahren.

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0: So, RSA hier. Gleich die wunderbare Tina Turner mit dem lässigen 80er-Kult-Hit. Dazu die Grande Dame, Cher und ein schöner City-Klopper von Depeche Mode. Also, dranbleiben. Bis gleich.
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12: Auf der A4 Erfurt Richtung Dresden. Vorsicht, zwischen Berbersdorf und Siebenlehn gab es einen Unfall und es laufen Hunde und Personen auf der Fahrbahn. Auf der A38 Halle Richtung Göttingen ist zwischen dem Kreuz Rippachtal und dem Rastplatz Saalitter Nord ein PKW liegen geblieben. Zwischen Pirna, Heidenau und Berg-Gieshübel ist ein Motorradkorso unterwegs, was mehrfach zu kurzen Straßensperrungen führt. Im Kreis Meißen liegen auf der Straße zwischen Friedewald und Boxdorf Glasscherben auf der Fahrbahn. Und im Erzgebirgskreis ist zwischen Erla und Bermsgrün in beiden Richtungen der Bahnübergang nach einem Unfall gesperrt. Staus und Blitzer immer melden an unsere kostenfreie Hotline 0800 0815 200.
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12: Das Wetter im Freistaat. Sonne und Wolken wechseln sich heute Nachmittag ab. Meistens bleibt's trocken, aber vereinzelt kann auch mal ein Schauer runterkommen, ganz selten mit Gewitter. Dazu wird's schön warm. Aktuell liegen die Höchstwerte zwischen 23 und 27 Grad. Morgen geht's ähnlich weiter. Mal mehr, mal weniger Wolken und meist trocken. Maximal bis 24 Grad.
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Einen wunderschönen guten Tag allerseits. Ihr hört RSA im Garten, im Auto oder daheim beim Saubermachen. Ganz egal, hier gibt's mehr Musik aus 80ern und Kulthits, die Spaß machen. Viele haben es versucht, geschafft, hat es bisher noch keiner. Und zwar gesanglich an Tina Turner ranzukommen. Christinichen, hier ist er, Private Dancer.

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0: So, ihr hört RSA, gleich mit der Pop-Sensation aus dem Saarland, Sandra, Everlasting Love. Dazu die Hitmaschine, Genesis. Und episch wird's mit John and the Gales, I'll Find My Way Home. Hören wir nach einer kurzen Pause. Einfach dranbleiben.
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10: Um 16 Uhr, ich bin Silas Quiring. Heute Abend wird's ernst. Für die deutsche Nationalelf steht die Generalprobe vor dem Start der Fußball-WM an. Das DFB-Team testet ab 20.30 Uhr gegen die USA. Torwart Manuel Neuer wird noch geschont und auch Lennart Kahl ist nicht dabei. Für den Bayern-Youngster ist der WM-Traum wegen einer Verletzung geplatzt. Anders sieht es für Mittelfeldspieler Florian Wirtz aus.
11: Meine erste WM zu spielen, ja, ist einfach ein Traum, der jetzt in Erfüllung geht. Jetzt versuche ich es einfach zu genießen, es so gut zu machen, wie es geht und ja auch den Leuten in Deutschland dann hoffentlich einen schönen Sommer zu bereiten. Ja.
10: Hass und Hetze im Netz, Bedrohungen oder Angriffe. Politisch motivierte Kriminalität hat in Deutschland einen neuen Höchststand erreicht. Das berichtet die Welt am Sonntag. Mehr als 85.000 Straftaten wurden letztes Jahr registriert, doppelt so viele wie noch vor 10 Jahren. Der Ebola-Patient aus den USA ist aus der Berliner Charité entlassen worden. Dem 39-Jährigen geht's inzwischen wieder gut. Der Arzt hatte sich bei seiner Arbeit in der Demokratischen Republik Kongo mit dem gefährlichen Virus infiziert. Mehr von Daniel Bornberg.
12: Auf Bitten der US-Regierung war der Mann vor gut 2 Wochen nach Berlin gebracht worden. Er wurde auf der Sonderisolierstation der Charité mit antiviralen Medikamenten behandelt. Mit Erfolg. Das Ebola-Virus konnte seit Ende Mai nicht mehr bei ihm nachgewiesen werden. Auch seine Frau und die 4 Kinder waren zur Beobachtung isoliert. Sie blieben jedoch symptomfrei und konnten nun ebenfalls wieder raus aus der Charité.
10: Das Erzgebirge feiert morgen den UNESCO-Welterbetag. Die Bergbauregion mit ihren jahrhundertealten Traditionen gehört seit 2019 zum Weltkulturerbe. Diesmal ist Schneeberg zentraler Gastgeber. Höhepunkte sind unter anderem ein Konzert mit 3 Orchestern und die Kinderbergparade. Steve Ettershagen vom Welterbeverein ist vor allem davon begeistert,
13: dass die Kinder in den Kitas sich intensiv auf diesen Tag vorbereiten, ihren eigenen kleine Uniform basteln, ihre Hüte basteln, total enthusiastisch sind und dann eben zur Bergparade antreten und dann am Ende zusammen das Steigerlied singen.
10: Wird's ein Sachsen-Derby oder kommen vielleicht sogar die Bayern? Bei Drittliga-Absteiger Erzgebirge Aue schaut man heute Abend gespannt nach Dortmund. Dort wird der DFB-Pokal ausgelost. Das letzte Mal vor 2 Jahren war für Aue in der ersten Runde gegen Mönchengladbach Schluss. 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
14: Auf der A4 Erfurt Richtung Dresden, bitte aufpassen, zwischen Berbersdorf und Siebenlehen gab es einen Unfall und es laufen Hunde und Personen auf der Fahrbahn. Auf der A38 Halle Richtung Göttingen ist zwischen dem Kreuz Rippachtal und dem Rastplatz Saalter Nord ein PKW liegen geblieben. Zwischen Pirna, Heidenau und Berg-Gießhübel ist ein Motorradkorso unterwegs und es kommt mehrfach zu kurzen Sperrungen. Und im Erzgebirgskreis ist zwischen Erla und Bermsgrün in beiden Richtungen der Bahnübergang nach einem Unfall gesperrt. Staus und Blitzer immer melden an unsere kostenfreie Hotline 0800 0815 200. Das Wetter im Freistaat. Sonne und Wolken wechseln sich heute Nachmittag ab. Meistens bleibt's trocken, aber vereinzelt kann auch mal ein Schauer runterkommen, ganz selten mit Gewitter. Dazu wird's schön warm. Aktuell liegen die Höchstwerte zwischen 23 und 27 Grad. Morgen geht's ähnlich weiter. Mal mehr, mal weniger Wolken und meist trocken. Maximal bis 24 Grad.
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0: Hallo ihr Lieben, ich bin Carsten Richter. Kennengelernt haben Sie sich in der britischen Prog-Rock-Szene. Wisst schon, komplexe Songs, verrückte Rhythmen, wilde Solos. Es war in den 70ern ganz groß. Und später haben Sie sich gesagt, Mensch, lass doch mal zusammen was machen. John Anderson, der Sänger von Yes, und Keyboard-Maestro Vangelis. Jetzt mit mehr Musik aus den 80ern. 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

RSA hier. Hallo zusammen. Es wird Zeit für ein kleines Quiz. Erkennt ihr diesen Song? Pass auf. Kleiner Tipp, ich spiele den Refrain. Zuerst die Bassmelodie. Schön groovig. Finde ich klasse. Dann nehmen wir mal die Gitarren dazu. Ja, ich glaube, jetzt haben es schon einige erkannt. Und wenn er noch das Schlagzeug einsetzt, dann ist es jedem klar, oder? Aber sicher doch, die Queen of Pop. When you call my name, it's like a little breath. Madonna, jetzt bei RSA mit dem Kulthit aus den 80ern.

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schönen Sonnabend gewünscht. Ihr hört RSA, beste Zeit für einen Kaffee und dazu was Entspanntes aus der 90er Kiste. War damals richtig gut dabei, die Jungs. Savage Garden, truly, deeply, madly.

0: Das ist RSA. Schönen Sonnabend gewünscht. Joan Jett liefert gleich eine 1A-Rockhymne. Von Bronski Beat gibt's besten 80er Sound und Laidback kam einen absolut tiefen, entspannten Song für uns. Bakerman. Hören wir nach einer kurzen Pause.
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12: Auf der A38 Halle Richtung Göttingen ist zwischen dem Kreuz Rippachtal und dem Rastplatz Saaletal Nord ein PKW liegen geblieben. Zwischen Pirna, Heidenau und Berg-Gieshübel ist ein Motorradkurse unterwegs, was zu mehrfachen kurzen Sperrungen führt. Und im Erzgebirgskreis ist zwischen Erla und Bermsgrün in beiden Richtungen der Bahnübergang nach einem Unfall gesperrt. Staus und Blitzer immer melden an unsere kostenfreie Hotline 0800 0815 200.
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12: Das Wetter im Freistaat. Sonne und Wolken wechseln sich heute Nachmittag ab. Meistens bleibt's trocken, aber vereinzelt kann auch mal ein Schauer runterkommen, ganz selten mit Gewitter. Dazu wird's schön warm. Aktuell liegen die Höchstwerte zwischen 23 und 27 Grad. Morgen geht's ähnlich weiter. Mal mehr, mal weniger Wolken und meist trocken. Maximal bis 24 Grad.
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1: Auf der A9 Nürnberg Richtung Halle-Leipzig zwischen Bad Dürrenberg und Leipzig-West laufen Personen auf der Fahrbahn. Bitte besonders vorsichtig fahren.

0: Es ist kurz vor um 5. Ihr hört RSA. Was haben wir gleich dabei? Ja, lässigen Karibik-Pop von Eddie Grant. 80er Synthie-Sound von Silent Circle. Und der unübertroffene Kult-Hit von The Police. Ich glaube, ihr wisst, welchen ich meine. Also, einfach dranbleiben. Bis gleich.
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6: Um 17 Uhr, ich bin Silas Quiring. WM-Generalprobe für die deutsche Fußballnationalelf. Heute testet das DFB-Team gegen die USA. Nicht dabei ist Shootingstar Lennart Kahl. Der Youngster von den Bayern hat sich im Abschlusstraining verletzt und fällt für die WM aus. Hassan Ouedraogo von RB Leipzig wurde für ihn nachnominiert. Auch Torwart Manuel Neuer wird heute noch nicht spielen. Bundestrainer Julian Nagelsmann.
7: Die Wade, das wissen wir ja, die hat ein paar Vorverletzungen dieses Jahr gehabt. Deswegen haben wir uns entschieden, da auch kein Risiko zu gehen. Und dann Richtung ersten Gruppenspiel wird er dann topfit sein und auch nächste Woche ins Mannschaftstraining einsteigen.
6: Anstoß heute Abend ist 20.30 Uhr. Ungewöhnliches Plädoyer von Altkanzlerin Merkel. Sie wirbt für Geduld mit der Merz-Regierung. Schwarz-Rot ist seit gut einem Jahr am Ruder. Es ist ja einfach nicht richtig, dass da nichts passiert ist, sagte Merkel der Frankfurter Allgemeinen Sonntagszeitung. Mehr von Daniel Bornberg.
8: Die Altkanzlerin verwies auf Maßnahmen, die bereits angeschoben wurden, etwa was die Verteidigungsausgaben und die Infrastruktur angeht. Und sie zeigte sich überzeugt, dass notwendige Reformen tatsächlich kommen. Als Beispiel nannte Merkel die Gesundheitsreform. Sie warnte aber auch davor, Erwartungen zu wecken, die sich dann nicht erfüllen lassen. Diesen Fehler habe ich selbst auch schon gemacht, so Merkel.
6: Die Bundeswehr hat sich heute an 10 Standorten in Deutschland der Bevölkerung präsentiert. Zehntausende Besucher kamen, um sich über die Truppe, Aufgaben und Ausrüstung zu informieren. Den jährlichen Tag der Bundeswehr gibt es seit 2015. Schon seit 7 Jahren gehört die Montanregion Erzgebirge zum Weltkulturerbe der UNESCO. Das wird morgen beim Welterbetag gefeiert. Zentraler Veranstaltungsort ist diesmal Schneeberg, das auf eine 555-jährige Bergstadtgeschichte zurückblicken kann. Unter anderem stellen sich auf der Welterbemeile zahlreiche Vereine vor. Steve Ittershagen vom Welterbeverein sagte uns zu weiteren Highlights.
9: Es gibt das Konzert zum Welterbetag. Wir haben ja uns dort ein Stück weit auch mit dem Landesverband der Berghütten- und Knappenvereine zusammengeschlossen und machen hier zusammen eine große Veranstaltung. Aber sicherlich das Highlight wird die Kinderbergparade sein.
6: Wer zieht das große Los? In Dortmund wird heute Abend die erste DFB-Pokalrunde ausgelost. Mit im Topf ist Drittliga-Absteiger Erzgebirge Aue als Sieger des Landespokals. Außerdem bekommen aus Sachsen Zweitligist Dresden und Bundesligist RB Leipzig ihre Erstrundengegner zugelost. 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
10: Auf der A9 Nürnberg Richtung Halle-Leipzig, Vorsicht, zwischen Bad Dürrenberg und Leipzig-West laufen Personen auf der Fahrbahn. Auf der A38 Halle Richtung Göttingen ist zwischen dem Kreuz Rippachtal und dem Rastplatz Saalter Nord ein PKW liegen geblieben. Die B93 ist zwischen Borna und dem Abzweig der B176 in beiden Richtungen wegen eines brennenden PKW gesperrt. Ebenso sind alle Zufahrtsstraßen dicht. Die B115 ist zwischen Kunnersdorf und dem Abzweig nach Charlottenhof in beiden Richtungen wegen einer Ölspur gesperrt. Und zwischen Pirna, Heidenau und Bergieshübel ist ein Motorradkorso unterwegs. Es kommt mehrfach zu kurzen Sperrungen. Staus und Blitzer immer melden an unsere kostenfreie Hotline 0800 0815 200. Das Wetter im Freistaat. Sonne und Wolken wechseln sich gerade ab und ab und zu kann auch mal ein Schauer runterkommen, sonst bleibt's oft trocken. Dazu liegen die aktuellen Topwerte bei 23 bis 25 Grad. Morgen starten wir erst mit mehr Wolken. In der Oberlausitz können am Anfang noch ein paar Tropfen dabei sein. Später sind wieder Schauer drin, vereinzelt auch Gewitter, maximal bis 24 Grad.
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11: Ach, so ist es. Hallo ihr Lieben, ich bin Carsten Richter. Und jetzt kommt eine Band, die eine Unmenge großartiger Musik geschrieben hat. Ich bin großer Fan und ihre wahrscheinlich bekannteste Nummer, die gibt's jetzt. 1983 war's. Every Breath You Take, The Police.

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1: Achtung, auf der A17 Prag Richtung Dresden, zwischen Dresden-Südvorstadt und dem Tunnel Koschitz laufen Personen auf der Fahrbahn. Bitte besonders vorsichtig fahren.

Vanessa am Samstagnachmittag. Ihr liegt vielleicht gerade entspannt im Gartenstuhl oder sitzt auf dem Balkon. Ich gönn's euch aus vollem Herzen. Und dazu gibt's fetten 80er-Sound. Made in Germany. Silent Circle. Touch in the Night.

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0: So, RSA hier, gleich Blondie mit dem großen Comeback-Song aus den 90ern. Dazu die Synthie-Giganten OMD und ein Soundtüftler vor dem Herrn, Mike Oldfield, zusammen mit Maggie Reilly. Bis gleich.
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8: Auf der A38 Halle Richtung Göttingen ist zwischen dem Kreuz Rippachtal und dem Rastplatz Saalter Nord ein PKW liegen geblieben. Die B93 ist zwischen Borna und dem Abzweig der B176 in beiden Richtungen wegen eines brennenden PKW gesperrt. Ebenso sind alle Zufahrtsstraßen dicht. Zwischen Pirna, Heidenau und Berg-Gieshübel ist ein Motorradkorso unterwegs, was mehrfach zu kurzen Sperrungen führt. Und in Kamenz ist die Hans-Grade-Straße zwischen der Macherstraße und dem Ortsausgang nach einem Unfall gesperrt. Staus und Blitzer immer melden an unsere kostenfreie Hotline 0800 0815 200.
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8: Das Wetter im Freistaat. Sonne und Wolken wechseln sich gerade ab und ab und zu kann auch mal ein Schauer runterkommen, sonst bleibt's oft trocken. Dazu liegen die aktuellen Topwerte bei 23 bis 25 Grad. Morgen starten wir erst mit mehr Wolken. In der Oberlausitz können am Anfang noch ein paar Tropfen dabei sein. Später sind wieder Schauer drin, vereinzelt auch Gewitter, maximal bis 24 Grad.
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OMD. Im Sommer sind die Jungs mal wieder im Lande, in Halle zum Beispiel, am 19. August. Und einen Tag später spielen sie in Dresden in der Junggarde. Einen schönen guten Tag allerseits, ihr hört RSA. Vielleicht seid ihr gerade beim Kochen. Dazu passt ein 80er Kulthit von Chris Rea. I can hear your heartbeat.

0: nach SA. 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
10: Um 18 Uhr, ich bin Silas Quiring. Letzter Härtetest für die deutsche Fußballnationalelf vor der WM. Heute Abend geht's in Chicago gegen die USA. Bei der WM-Generalprobe sind aber nicht alle DFB-Spieler dabei, Dirk Justus.
11: Und für einen ist das extrem bitter. Shootingstar Lennart Karl, der Youngster von den Bayern, hat sich im Abschlusstraining verletzt. Diagnose: Muskelbündelriss im Oberschenkel. Der 18-Jährige wird die WM somit verpassen. Asanoue Draogo von RB Leipzig wurde für ihn nachnominiert. Auch Torwart Manuel Neuer fehlt heute Abend ab 20.30 Uhr gegen die USA. Er hat seine Wadenprobleme zwar überstanden, wird aber noch geschont.
10: Die Bundeswehr hat sich heute an 10 Standorten in Deutschland der Bevölkerung präsentiert. Zehntausende Besucher kamen, um sich über die Truppe selbst, deren Aufgaben und die Ausrüstung zu informieren. Den jährlichen Tag der Bundeswehr gibt es seit 2015. Verteidigungsminister Pistorius.
12: Wir brauchen wieder mehr Verständnis für und voneinander zwischen Bundeswehr und Gesellschaft. Und gleichzeitig geht es natürlich auch darum zu zeigen, was die Bundeswehr kann, wie sie sich aufstellen und wer die Männer und Frauen vor allen Dingen sind, die dahinter stehen, die das also wirklich jeden Tag machen, üben und lernen, um im Ernstfall unser Land verteidigen zu können.
10: Der Ebola-Patient aus den USA ist wieder raus aus der Berliner Charité. Dem 39-Jährigen geht es inzwischen wieder gut. Das Virus konnte bei ihm nicht mehr nachgewiesen werden. Auch die Familie des Mannes wurde entlassen. Der Arzt hatte sich in Afrika mit Ebola infiziert. Das Erzgebirge feiert morgen den UNESCO-Welterbetag. Die Bergbauregion mit ihren jahrhundertealten Traditionen gehört seit 2019 zum Weltkulturerbe. Diesmal ist Schneeberg zentraler Gastgeber. Höhepunkte sind unter anderem ein Konzert mit 3 Orchestern und die Kinderbergparade. Steve Ettershagen vom Welterbeverein ist vor allem davon begeistert,
13: dass die Kinder in den Kitas sich intensiv auf diesen Tag vorbereiten, ihren eigenen kleine Uniform basteln, ihre Hüte basteln, total enthusiastisch sind und dann eben zur Bergparade antreten und dann am Ende zusammen das Steigerlied singen.
10: Die Polizei in Ottendorf-Okrilla hat 2 freilaufende Hunde eingefangen. Die beiden großen schwarz-weißen Tiere waren offenbar ohne Begleitung unterwegs. Ein Besitzer konnte noch nicht ermittelt werden. Die beiden Hunde sind deswegen erstmal im Tierheim Pirna untergebracht worden. 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
14: Auf der A17 Prag Richtung Dresden, bitte aufpassen, im Tunnel Koschitz laufen Personen auf der Fahrbahn. Die B93 ist zwischen Borna und dem Abzweig der B176 in beiden Richtungen wegen eines brennenden PKW gesperrt. Ebenso sind alle Zufahrtsstraßen dicht. In Kamenz ist die Hans-Grade-Straße zwischen der Macherstraße und dem Ortsausgang nach einem Unfall gesperrt. Geblitzt wird in Dresden auf der Grimmstraße in beiden Richtungen, außerdem stadtauswärts auf der Wilhelm-Franke-Straße und dann noch stadteinwärts auf der Meißner Landstraße. Staus und Blitzer immer melden an unsere kostenfreie Hotline 0800 0815 200. Das Wetter im Freistaat. Meist sonnig geht's durch den Abend, später ziehen aber immer mal mehr Wolken durch und vereinzelt kann auch ein Schauer runterkommen. In der Nacht werden die Wolken dann deutlich dichter, von Westen zieht Regen rein, bis zum Morgen auch in der Oberlausitz, dazu Tiefstwerte zwischen 14 und 12 Grad. Morgen erst grau, dann lockert's im Westen schneller auf, am Nachmittag kommen Richtung Osten wieder Schauer und vereinzelt Gewitter dazu, bei maximal 24 Grad.
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3: Auf der A17 Prag Richtung Dresden, bitte aufpassen, im Tunnel Koschitz laufen Personen auf der Fahrbahn. Auf der A9 Nürnberg Richtung Halle-Leipzig liegen zwischen Münchberg Nord und Hof West Reifenteile auf der rechten und der mittleren Spur. Auf der A17 Dresden Richtung Prag sind zwischen Dresden-Gorbitz und dem Tunnel Altfranken-Spanngurte und Plastikteile auf der Fahrbahn. Die B93 ist zwischen Borna und dem Abzweig der B176 in beiden Richtungen wegen eines brennenden PKW gesperrt. Ebenso sind alle Zufahrtsstraßen dicht. Außerdem ist in Kamenz die Hans-Grade-Straße zwischen der Macherstraße und dem Ortsausgang nach einem Unfall gesperrt. Geblitzt wird in Dresden auf der Grimmstraße in beiden Richtungen, außerdem auf der Wilhelm-Franke-Straße stadtauswärts und dann noch auf der Meißner Landstraße stadteinwärts. Staus und Blitzer immer melden an unsere kostenfreie Hotline 0800 0815 200.
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3: Das Wetter im Freistaat. Meist sonnig geht's durch den Abend, später ziehen aber immer mal mehr Wolken durch und vereinzelt kann auch ein Schauer runterkommen. In der Nacht werden die Wolken dann deutlich dichter, von Westen zieht Regen rein, bis zum Morgen auch in der Oberlausitz, dazu Tiefstwerte zwischen 14 und 12 Grad. Morgen erst grau, dann lockert's im Westen schneller auf, am Nachmittag kommen Richtung Osten wieder Schauer und vereinzelt Gewitter dazu, bei maximal 24 Grad.
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6: Um 19 Uhr, ich bin Nanju Kuhlmann. Schon seit 7 Jahren gehört die Montanregion Erzgebirge zum Weltkulturerbe der UNESCO. Das wird morgen beim Welterbetag gefeiert. Zentraler Veranstaltungsort ist diesmal Schneeberg, das auf eine 555-jährige Bergstadtgeschichte zurückblicken kann. Unter anderem stellen sich auf der Welterbemeile zahlreiche Vereine vor. Steve Ittershagen vom Welterbeverein sagte uns über die weiteren Highlights.
7: Es gibt das Konzert zum Welterbetag. Wir haben ja uns dort ein Stück weit auch mit dem Landesverband der Berghütten- und Knappenvereine zusammengeschlossen und machen hier zusammen eine große Veranstaltung. Aber sicherlich das Highlight wird die Kinderbergparade sein.
6: Die Polizei in Ottendorf-Orkrilla hat 2 freilaufende Hunde eingefangen. Die beiden großen schwarz-weißen Tiere waren offenbar ohne Begleitung unterwegs. Ein Besitzer konnte noch nicht ermittelt werden. Die beiden Hunde sind deswegen erstmal im Tierheim Pirna untergebracht worden. WM-Generalprobe für die deutsche Fußballnationalelf. Heute testet das DFB-Team gegen die USA. Nicht dabei ist Shootingstar Lennart Kahl. Der Youngster von den Bayern hat sich im Abschlusstraining verletzt und fällt für die WM aus. Assan Ouedraogo von RB Leipzig wurde für ihn nachnominiert. Auch Torwart Manuel Neuer wird heute noch nicht spielen. Bundestrainer Julian Nagelsmann.
8: Die Wade, das wissen wir ja, die hat ein paar Vorverletzungen dieses Jahr gehabt. Deswegen haben wir uns entschieden, da auch kein Risiko zu gehen. Und dann Richtung ersten Gruppenspiel wird er dann topfit sein und auch nächste Woche ins Mannschaftstraining einsteigen.
6: Anstoß heute Abend ist um 20.30 Uhr. Die Bundeswehr hat sich heute an 10 Standorten in Deutschland der Bevölkerung präsentiert. Zehntausende Besucher kamen, um sich über die Truppe selbst, deren Aufgaben und die Ausrüstung zu informieren. Den jährlichen Tag der Bundeswehr gibt es seit 2015. Verteidigungsminister Pistorius.
9: Wir brauchen wieder mehr Verständnis für und voneinander zwischen Bundeswehr und Gesellschaft. Und gleichzeitig geht es natürlich auch darum zu zeigen, was die Bundeswehr kann, wie sie sich aufstellen und wer die Männer und Frauen vor allen Dingen sind, die dahinter stehen, die das also wirklich jeden Tag machen, üben und lernen, um im Ernstfall unser Land verteidigen zu können.
6: Kimi Antonelli startet von der Pole Position in das Formel-1-Rennen in Monaco. Der Mercedes-Pilot war im Qualifying schneller als Max Verstappen im Red Bull und Lewis Hamilton im Ferrari. Nico Hülkenberg geht als einziger Deutscher im Audi von Startplatz 13 ins Rennen. 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
10: Auf der A17 Prag Richtung Dresden, bitte aufpassen, im Tunnel Koschitz laufen Personen auf der Fahrbahn. Auf der A17 Dresden Richtung Prag liegen zwischen Dresden-Gorbitz und dem Tunnel Altfranken Spanngurte und Plastikteile auf der Fahrbahn. Zwischen Dresden-Prohlis und Heidenau liegt ebenfalls ein Spanngurt auf der Fahrbahn. Die B93 ist zwischen Borna und dem Abzweig der B176 in beiden Richtungen wegen eines brennenden PKW gesperrt. Ebenso sind alle Zufahrtsstraßen dicht. Und in Kamenz ist die Hansgrade-Straße zwischen der Macherstraße und dem Ortsausgang nach einem Unfall gesperrt. Geblitzt wird in Dresden auf der Grimmstraße in beiden Richtungen, außerdem auf der Wilhelm-Franke-Straße stadtauswärts und dann noch auf der Meißner Landstraße stadteinwärts. Staus und Blitzer immer melden an unsere kostenfreie Hotline 0800 0815 200. Das Wetter im Freistaat. Meist sonnig geht's durch den Abend, später ziehen aber immer mal mehr Wolken durch und vereinzelt kann auch ein Schauer runterkommen. In der Nacht werden die Wolken dann deutlich dichter, von Westen zieht Regen rein, bis zum Morgen auch in der Oberlausitz, dazu Tiefstwerte zwischen 14 und 12 Grad. Morgen erst grau, dann lockert's im Westen schneller auf. Am Nachmittag kommen Richtung Osten wieder Schauer und vereinzelt Gewitter dazu, bei maximal 24 Grad.
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11: Um kurz nach 19 Uhr mit Micha Habich. Schön, dass ihr bei uns seid. Zwei Stunden lang gibt's jetzt die geilsten 80er-Disco-Hits. Und los geht's mit 25 Years, The Catch.

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1: A17 Prag Richtung Dresden. Zwischen Bad Gottleuber und Baretal steht ein defekter PKW. Vorsicht, dort wechselt der Fahrer das Rad. Bitte besonders aufmerksam fahren.

ist die 80er-Disco hier bei RSA am Samstagabend mit Micha Habich. Und wenn es einer damals drauf hatte, geile Musik für die Tanzfläche zu schreiben, dann war es Lionel Richie. Dancing on the Ceiling, jetzt für euch.

Thorsten fährt gerade Pizza aus in Radebeul und hört uns liebe Grüße zu dir ins Auto. Kannst gern was vorbeibringen. Mir knurrt hier auch schon der Magen. Das ist die 80er-Disco bei RSA. Mit Micha habe ich jetzt für euch mit Madonna Material Girl.

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3: Auf der A17 Prag Richtung Dresden, bitte aufpassen, zwischen Bad Gottleuba und Baretal steht ein defekter PKW. Der Fahrer wechselt dort das Rad. Auf der A4 Dresden Richtung Görlitz gab es zwischen Ottendorf, Okrilla und Pulsnitz einen Unfall. Die B93 ist zwischen Borna und dem Abzweig der B176 in beiden Richtungen wegen eines brennenden PKW gesperrt. Ebenso sind alle Zufahrtsstraßen dicht. In Kamenz ist die Hans-Grade-Straße zwischen der Macherstraße und dem Ortsausgang nach einem Unfall gesperrt. Geblitzt wird in Dresden auf der Grimmstraße in beiden Richtungen, außerdem auf der Wilhelm-Franke-Straße stadtauswärts und dann noch auf der Meißner Landstraße stadteinwärts. Staus und Blitzer immer melden an unsere kostenfreie Hotline 0800 0815 200.
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3: Das Wetter im Freistaat. Meist sonnig geht's durch den Abend, später ziehen aber immer mal mehr Wolken durch und vereinzelt kann auch ein Schauer runterkommen. In der Nacht werden die Wolken dann deutlich dichter, von Westen zieht Regen rein, bis zum Morgen auch in der Oberlausitz. Dazu Tiefstwerte zwischen 14 und 12 Grad. Morgen erst grau, dann lockert's im Westen schneller auf. Am Nachmittag kommen Richtung Osten wieder Schauer und vereinzelt Gewitter dazu, bei maximal 24 Grad.
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damals besonders viel Nebel auf der Tanzfläche. The Night, Valerie Dore, großartiger Song hier in der 80er Disco bei RSA. Mit Micha habe ich und jetzt für euch mit Eartha Kitt, Where's My Man? Schönen Samstagabend.

Damals dachten auch alle, die beiden lustigen Jungs da auf der Bühne singen das selbst. War alles irgendwie ganz anders, trotzdem geiler Song. Milli Vanilli hier am Samstagabend bei RSA. Das ist die 80er-Disco. Jetzt mit Kool & the Gang. Celebration.

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1: Um 20 Uhr. Ich bin Nanju Kuhlmann. RB Leipzig tritt in der ersten Pokalrunde bei Eintracht Trier in Rheinland-Pfalz an. Dynamo Dresden muss zu Westfalia Rhenan in Nordrhein-Westfalen. Sachsen-Pokalsieger Erzgebirge Aue empfängt den Bundesligisten Hoffenheim. Die erste Pokalrunde wird am Wochenende ab dem 21. August ausgespielt. Das Erzgebirge feiert morgen den UNESCO-Welterbetag. Die Bergbauregion mit ihren jahrhundertealten Traditionen gehört seit 2019 zum Weltkulturerbe. Diesmal ist Schneeberg zentraler Gastgeber. Höhepunkte sind unter anderem ein Konzert mit drei Orchestern und die Kinderbergparade. Steve Ittershagen vom Welterbeverein ist vor allem davon begeistert.
2: Dass die Kinder in den Kitas sich intensiv auf diesen Tag vorbereiten, ihren eigenen kleine Uniform basteln, ihre Hüte basteln, total enthusiastisch sind und dann eben zur Bergparade antreten und dann am Ende zusammen das Steigerlied singen.
1: Für die deutsche Fußballnationalelf steht heute die WM-Generalprobe an. Das DFB-Team testet gegen die USA, ohne Lennart Kahl. Der Bayern-Youngster hat sich im Training verletzt und fällt für die WM aus. Auch Torwart Manuel Neuer wird heute noch nicht spielen. Bundestrainer Julian Nagelsmann erwartet ein spannendes Spiel.
3: Ich glaube, die Fans werden schon frenetisch sein, wird eine gute, sehr gute Atmosphäre. Die Mannschaft spielt auch guten Fußball, finde ich. Ja, nicht immer gut greifbar, weil sie sehr athletisch sind, haben sehr viel Tiefe in ihrem Spiel, nehmen auch immer wieder Risiko. Ein guter letzter Test für uns, auf den wir uns sehr freuen.
1: Anstoß ist um 20.30 Uhr. Der Ebola-Patient aus den USA ist aus der Berliner Charité entlassen worden. Dem 39-Jährigen geht's inzwischen wieder gut. Der Arzt hatte sich bei seiner Arbeit in der Demokratischen Republik Kongo mit dem gefährlichen Virus infiziert. Mehr von Daniel Bornberg.
4: Auf Bitten der US-Regierung war der Mann vor gut zwei Wochen nach Berlin gebracht worden. Er wurde auf der Sonderisolierstation der Charité mit antiviralen Medikamenten behandelt. Mit Erfolg. Das Ebola-Virus konnte seit Ende Mai nicht mehr bei ihm nachgewiesen werden. Auch seine Frau und die vier Kinder waren zur Beobachtung isoliert. Sie blieben jedoch symptomfrei und konnten nun ebenfalls wieder raus aus der Charité.
1: Ungewöhnliches Plädoyer von Altkanzlerin Merkel. Sie hat für Geduld mit der Merz-Regierung geworben. Schwarz-Rot sei gut ein Jahr am Ruder. Es ist einfach nicht richtig, dass da nichts passiert, sagte Merkel der Frankfurter Allgemeinen Sonntagszeitung. 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
5: Auf der A17 Prag Richtung Dresden, bitte aufpassen, zwischen Bad Gottleuba und Baretal steht ein defekter PKW. Der Fahrer wechselt dort das Rad. Auf der A4 Dresden Richtung Görlitz gab es zwischen Ottendorf-Okrilla und Pulsnitz einen Unfall. Die B93 ist zwischen Borna und dem Abzweig der B176 in beiden Richtungen wegen eines brennenden PKW gesperrt. Ebenso sind alle Zufahrtsstraßen dicht. In Kamenz ist die Hans-Grade-Straße zwischen der Macherstraße und dem Ortsausgang nach einem Unfall gesperrt. Geblitzt wird in Dresden auf der Grimmstraße in beiden Richtungen, außerdem auf der Wilhelm-Franke-Straße stadtauswärts und dann noch auf der Meißner Landstraße stadteinwärts. Staus und Blitzer immer melden an unsere kostenfreie Hotline 0800 0815 200. Das Wetter im Freistaat. Meist sonnig geht's durch den Abend, später ziehen aber immer mal mehr Wolken durch und vereinzelt kann auch ein Schauer runterkommen. In der Nacht werden die Wolken dann deutlich dichter, von Westen zieht Regen rein, bis zum Morgen auch in der Oberlausitz. Dazu Tiefstwerte zwischen 14 und 12 Grad. Morgen erst grau, dann lockert's im Westen schneller auf. Am Nachmittag kommen Richtung Osten wieder Schauer und vereinzelt Gewitter dazu, bei maximal 24 Grad.
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6: Ja, immer zwei Stunden am Samstagabend gibt's eure Lieblings-80er-Disco-Hits hier bei RSA for free. Jetzt mit Secret Service, Flash in the Night. Schönen Samstagabend.

das war damals nicht anders als heute. Es gibt so Songs, da geht man halt dann mal runter von der Tanzfläche, holt sich ein Bier und ruht sich ein bisschen aus. Und dann gibt's da Cyndi Lauper und Girls Just Wanna Have Fun und plötzlich hat man keinen Platz mehr, so richtig abzuzappeln. Hier ist die 80er-Disco bei RSA. Eure Lieblings-Disco-Mucke aus unser aller Lieblingsmusik-Jahrzehnt. Habt einen schönen Samstagabend.

die Show. Da bleibt keine Zeit zum Luftholen. Hier jagt ein geiler Song den anderen. Das ist die 80er Disco bei RSA mit Micha Habich und jetzt mit Alison Moyet. Is This Love?

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1: Auf der A17 Prag Richtung Dresden, bitte aufpassen, zwischen Bad Gottleuber und Baretal steht ein defekter PKW. Der Fahrer wechselt dort das Rad. Auf der A4 Dresden Richtung Görlitz gab es zwischen Ottendorf-Okrilla und Pulsnitz einen Unfall. Die B93 ist zwischen Borna und dem Abzweig der B176 in beiden Richtungen wegen eines brennenden PKW gesperrt. Ebenso sind alle Zufahrtsstraßen dicht. In Kamenz ist die Hans-Grade-Straße zwischen der Macherstraße und dem Ortsausgang nach einem Unfall gesperrt. Geblitzt wird in Dresden auf der Grimmstraße in beiden Richtungen, außerdem auf der Wilhelm-Franke-Straße stadtauswärts und dann noch auf der Meißner Landstraße stadteinwärts. Staus und Blitzer immer melden an unsere kostenfreie Hotline 0800 0815 200. Das Wetter im Freistaat. Meist sonnig geht's durch den Abend, später ziehen aber immer mal mehr Wolken durch und vereinzelt kann auch ein Schauer runterkommen. In der Nacht werden die Wolken dann deutlich dichter, von Westen zieht Regen rein, bis zum Morgen auch in der Oberlausitz, dazu Tiefstwerte zwischen 14 und 12 Grad. Morgen erst grau, dann lockert's im Westen schneller auf, am Nachmittag kommen Richtung Osten wieder Schauer und vereinzelt Gewitter dazu, bei maximal 24 Grad.
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Sabine liegt heute krank zu Hause und kann nicht mit ihrer Familie den Geburtstag von ihrer Tante feiern. Das ist wahnsinnig schade, aber schön, dass du uns hörst. Liebe Grüße und gute Besserung auf jeden Fall. Hier ist die 80er Disco bei RSA. Habt einen schönen Samstagabend.

Love is a Shield hier am Samstagabend in der 80er Disco mit Micha Habich. Ich mache jetzt die Flocke. Wir hören uns hoffentlich morgen früh wieder ab 8. Euch jetzt noch einen schönen restlichen Samstagabend mit Lisa Stansfield.

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3: Um 21 Uhr. Ich bin Nanju Kuhlmann. RB Leipzig tritt in der ersten Pokalrunde bei Eintracht Trier in Rheinland-Pfalz an. Dynamo Dresden muss zu Westfalia Rhinan in Nordrhein-Westfalen. Sachsen-Pokalsieger Erzgebirge Aue empfängt den Bundesligisten Hoffenheim. Die erste Pokalrunde wird am Wochenende ab dem 21. August ausgespielt. Schon seit 7 Jahren gehört die Montanregion Erzgebirge zum Weltkulturerbe der UNESCO. Das wird morgen beim Welterbetag gefeiert. Zentraler Veranstaltungsort ist diesmal Schneeberg, das auf eine 555-jährige Bergstadtgeschichte zurückblicken kann. Unter anderem stellen sich auf der Welterbemeile zahlreiche Vereine vor. Steve Ittershagen vom Welterbeverein sagte uns über die weiteren Highlights.
4: Es gibt das Konzert zum Welterbetag. Wir haben ja uns dort ein Stück weit auch mit dem Landesverband der Berghütten- und Knappenvereine zusammengeschlossen und machen hier zusammen eine große Veranstaltung. Aber sicherlich das Highlight wird die Kinderbergparade sein.
3: Die Bundeswehr hat sich heute an 10 Standorten in Deutschland der Bevölkerung präsentiert. Zehntausende Besucher kamen, um sich über die Truppe selbst, deren Aufgaben und die Ausrüstung zu informieren. Den jährlichen Tag der Bundeswehr gibt es seit 2015. Verteidigungsminister Pistorius.
5: Wir brauchen wieder mehr Verständnis für und voneinander zwischen Bundeswehr und Gesellschaft. Und gleichzeitig geht es natürlich auch darum zu zeigen, was die Bundeswehr kann, wie sie sich aufstellen und wer die Männer und Frauen vor allen Dingen sind, die dahinter stehen, die das also wirklich jeden Tag machen, üben und lernen, um im Ernstfall unser Land verteidigen zu können.
3: Der Ebola-Patient aus den USA ist aus der Berliner Charité entlassen worden. Dem 39-Jährigen geht's inzwischen wieder gut. Der Arzt hatte sich bei seiner Arbeit in der Demokratischen Republik Kongo mit dem gefährlichen Virus infiziert. Mehr von Daniel Bornberg.
6: Auf Bitten der US-Regierung war der Mann vor gut 2 Wochen nach Berlin gebracht worden. Er wurde auf der Sonderisolierstation der Charité mit antiviralen Medikamenten behandelt. Mit Erfolg. Das Ebola-Virus konnte seit Ende Mai nicht mehr bei ihm nachgewiesen werden. Auch seine Frau und die 4 Kinder waren zur Beobachtung isoliert. Sie blieben jedoch symptomfrei und konnten nun ebenfalls wieder raus aus der Charité.
3: Kimi Antonelli startet von der Pole Position in das Formel-1-Rennen in Monaco. Der Mercedes-Pilot war im Qualifying schneller als Max Verstappen im Red Bull und Lewis Hamilton im Ferrari. Nico Hülkenberg geht als einziger Deutscher im Audi von Startplatz 13 ins Rennen. 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
7: Auf der A17 Prag Richtung Dresden, bitte aufpassen, zwischen Bad Gottleuba und Baretal steht ein defekter PKW. Der Fahrer wechselt dort das Rad. Auf der A4 Dresden Richtung Görlitz gab es zwischen Ottendorf, Okrilla und Pulsnitz einen Unfall. Die B93 ist zwischen Borna und dem Abzweig der B176 in beiden Richtungen wegen eines brennenden PKW gesperrt. Ebenso sind alle Zufahrtsstraßen dicht. In Kamenz ist die Hans-Grade-Straße zwischen der Macherstraße und dem Ortsausgang nach einem Unfall gesperrt. Geblitzt wird in Dresden auf der Grimmstraße in beiden Richtungen, außerdem auf der Wilhelm-Franke-Straße stadtauswärts und dann noch auf der Meißner Landstraße stadteinwärts. Staus und Blitzer immer melden an unsere kostenfreie Hotline 0800 0815 200. Das Wetter im Freistaat. Dichte Wolken hängen gerade über uns und in der zweiten Nachthälfte kommt von Westen Regen rein, der dann Richtung Oberlausitz weiterzieht und dabei schon wieder nachlässt. Die Tiefstwerte liegen heute Nacht bei 14 bis 12 Grad, in den Bergen um 8 Grad. Morgen erstmal weiter grau, in der Oberlausitz anfangs noch ein paar Tropfen, später kommen im Osten ab und zu Schauer und vereinzelt auch mal ein Gewitter dazu mit maximal 24 Grad.
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3: Auf der A17 Prag Richtung Dresden, Vorsicht, zwischen Bad Gottleuba und Baretal steht ein defekter PKW. Der Fahrer wechselt dort das Rad. In Kamenz ist die Hans-Grade-Straße zwischen der Macherstraße und dem Ortsausgang nach einem Unfall gesperrt. Außerdem ist in Adorf die Kreuzung Adorfer Hauptstraße-Jahnsdorfer Straße nach einem Unfall gesperrt. Geblitzt wird in Dresden auf der Grimmstraße in beiden Richtungen, außerdem auf der Wilhelm-Franke-Straße stadtauswärts und dann noch auf der Meißner Landstraße stadteinwärts. Staus und Blitzer immer melden an unsere kostenfreie Hotline 0800 0815 200. Das Wetter im Freistaat. Dichte Wolken hängen gerade über uns und in der zweiten Nachthälfte kommt von Westen Regen rein, der dann Richtung Oberlausitz weiterzieht und dabei schon wieder nachlässt. Die Tiefstwerte liegen heute Nacht bei 14 bis 12 Grad, in den Bergen um 8 Grad. Morgen erstmal weiter grau, in der Oberlausitz anfangs noch ein paar Tropfen, später kommen im Osten ab und zu Schauer und vereinzelt auch mal ein Gewitter dazu mit maximal 24 Grad.
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1: Um 22 Uhr, ich bin Finn Riebe, sei freundlieb. Neuer Höchststand bei politisch motivierter Kriminalität in Deutschland. Mehr als 85.000 solcher Straftaten haben die Bundesländer im letzten Jahr registriert. Das berichtet die Welt am Sonntag. Daniel Bornberg berichtet.
2: Das waren doppelt so viele solcher Straftaten wie noch vor 10 Jahren und die Zahlen aus Rheinland-Pfalz fehlen sogar noch. Den größten Zuwachs gab es bei linksextremen Straftaten, den größten Anteil machen aber weiter Rechtsextreme aus. Rund die Hälfte aller Taten ging auf ihr Konto. Ermittler führen die Entwicklung vor allem auf den polarisierten Bundestagswahlkampf und Krisen wie den Nahostkonflikt zurück. Es spielt aber auch eine Rolle, dass Hass und Hetze im Netz häufiger angezeigt werden.
1: Deutschland, Großbritannien und Frankreich wollen die Bemühungen für ein Ende des Ukraine-Kriegs wieder in Schwung bringen. Morgen treffen sich in London Kanzler Merz, der britische Regierungschef Starmer, Frankreichs Präsident Macron und der ukrainische Präsident Zelensky. Der hatte zuletzt ein persönliches Treffen mit Russlands Machthaber Putin vorgeschlagen, um direkt zu verhandeln. Doch der Kreml-Chef lehnte ab. Die Bundeswehr hat sich an 10 Standorten in Deutschland der Bevölkerung präsentiert. Zehntausende Besucher kamen, um sich über die Truppe, Aufgaben und Ausrüstung zu informieren. Den jährlichen Tag der Bundeswehr gibt es seit 2015. Das Erzgebirge feiert morgen den UNESCO-Welterbetag. Die Bergbauregion mit ihren jahrhundertalten Traditionen gehört seit 2019 zum Weltkulturerbe. Diesmal ist Schneeberg zentraler Gastgeber. Höhepunkte sind unter anderem ein Konzert mit 3 Orchestern und die Kinderbergparade. Steve Ittershagen vom Welterbeverein ist vor allem davon begeistert,
3: dass die Kinder in den Kitas sich intensiv auf diesen Tag vorbereiten, ihren eigenen kleinen Uniform basteln, ihre Hüte basteln, total enthusiastisch sind und dann eben zur Bergparade antreten und dann am Ende zusammen das Steigerlied singen.
1: RB Leipzig geht in der ersten DFB-Pokalrunde auf eine weite Reise. RB spielt bei Eintracht Trier in Rheinland-Pfalz. Dynamo Dresden tritt bei Westfalia Rhynern in NRW an und Sachsen-Pokalsieger Erzgebirge Aue hat den Bundesligisten Hoffenheim zu Gast. Die erste Pokalrunde steigt am Wochenende ab dem 21. Juni. Formel-1-Pilot Kimi Antonelli startet beim Großen Preis von Monaco von der Pole. Hinter dem gesamtführenden Mercedes-Piloten starten Max Verstappen im Red Bull und Lewis Hamilton im Ferrari. Weil in Monaco kaum überholt wird, gilt die Pole als die wichtigste des Jahres. 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
4: Auf der A17 Prag Richtung Dresden, Vorsicht, zwischen Bad Gottleuber und Baretal steht ein defekter PKW. Der Fahrer wechselt dort das Rad. Und in Kamenz ist die Hans-Grade-Straße zwischen der Macherstraße und dem Ortsausgang nach einem Unfall gesperrt. Staus und Blitzer immer melden an unsere kostenfreie Hotline 0800 0815 200. Das Wetter im Freistaat. Dichte Wolken hängen gerade über uns und in der zweiten Nachthälfte kommt von Westen Regen rein, der dann Richtung Oberlausitz weiterzieht und dabei schon wieder nachlässt. Die Tiefstwerte liegen heute Nacht bei 14 bis 12 Grad, in den Bergen um 8 Grad. Morgen erstmal weiter grau, in der Oberlausitz anfangs noch ein paar Tropfen, später kommen im Osten ab und zu Schauer und vereinzelt auch mal ein Gewitter dazu mit maximal 24 Grad.
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1: Auf der A72 Chemnitz-Leipzig, Vorsicht, zwischen der Überleitung Zwenkau und dem Kreuz Leipzig-Süd kommt in beiden Richtungen ein Falschfahrer entgegen. Bitte nicht überholen und ganz rechts fahren. Auf der A72 Chemnitz Richtung Leipzig, Achtung, zwischen der Überleitung Zwenkau und dem Kreuz Leipzig-Süd fährt ein Falschfahrer. Auf der A17 Prag Richtung Dresden steht zwischen Bad Gottleuber und Baretal ein defekter PKW. Der Fahrer wechselt dort das Rad. Und im Vogtlandkreis auf der Eicher Spange hat es zwischen Eich und B169 Auerbach einen Wildunfall gegeben, wobei Fahrzeugteile auf der Fahrbahn liegen. Staus und Blitzer immer melden an unsere kostenfreie Hotline 0800 0815 200. Das Wetter im Freistaat. Dichte Wolken hängen gerade über uns und in der zweiten Nachthälfte kommt von Westen Regen rein, der dann Richtung Oberlausitz weiterzieht und dabei schon wieder nachlässt. Die Tiefstwerte liegen heute Nacht bei 14 bis 12 Grad, in den Bergen um 8 Grad. Morgen erstmal weiter grau, in der Oberlausitz anfangs noch ein paar Tropfen, später kommen im Osten ab und zu Schauer und vereinzelt auch mal ein Gewitter dazu mit maximal 24 Grad.
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3: Um 23 Uhr, ich bin Finn Riebe, sei freundlieb. Generalprobe geglückt. Deutschland hat das letzte Testspiel vor der Fußball-WM gegen Co-Gastgeber USA mit 2:1 gewonnen. Die Tore in Chicago erzielten Kai Havertz und Leroy Sané. Donnerstag startet die WM, am Sonntag muss das Team von Bundestrainer Nagelsmann gegen Curaçao ran. Hass und Hetze im Netz, Bedrohungen oder sogar Angriffe. Politisch motivierte Kriminalität hat in Deutschland einen neuen Höchststand erreicht. Das berichtet die Welt am Sonntag. Mehr als 85.000 solcher Straftaten wurden im letzten Jahr registriert. Das sind doppelt so viele wie noch vor 10 Jahren, und die Zahlen aus Rheinland-Pfalz fehlen sogar noch. Ermittler führen die Entwicklung vor allem auf den polarisierten Bundestagswahlkampf und Krisen wie den Nahostkonflikt zurück. Die USA sind mit dem Iran beschäftigt. Daher wollen Deutschland, Großbritannien und Frankreich die Bemühungen für ein Ende des Ukraine-Kriegs wieder anschieben. Morgen gibt's ein Treffen in London. Einzelheiten dazu von Daniel Bornberg.
4: Kanzler Merz kommt mit dem britischen Regierungschef Starmer, Frankreichs Präsident Macron und dem ukrainischen Präsidenten Zelensky zusammen. Es geht darum, wie die Ukraine weiter unterstützt und der Druck auf Russland verstärkt werden kann. Zelensky hatte zuletzt ein persönliches Treffen mit dem russischen Machthaber Putin vorgeschlagen, um direkt mit ihm zu verhandeln, doch der Kreml-Chef lehnte ab.
3: Der Ebola-Patient aus den USA ist wieder raus aus der Berliner Charité. Den 39-Jährigen geht's inzwischen wieder gut. Das Ebola-Virus konnte bei ihm nicht mehr nachgewiesen werden. Auch die Familie des Mannes wurde aus der Klinik entlassen. Sie war zur Beobachtung eingeliefert worden. Der Arzt hatte sich in der Demokratischen Republik Kongo mit Ebola infiziert. Er war vor gut 2 Wochen auf Bitten der US-Regierung nach Berlin gebracht worden. Schon seit 7 Jahren gehört die Montanregion Erzgebirge zum Weltkulturerbe der UNESCO. Das wird morgen beim Welterbetag gefeiert. Zentraler Veranstaltungsort ist diesmal Schneeberg, das auf eine 555-jährige Bergstadtgeschichte zurückblicken kann. Unter anderem stellen sich auf der Welterbemeile zahlreiche Vereine vor. Steve Ittershagen vom Welterbeverband sagte uns zu weiteren Highlights.
5: Es gibt das Konzert zum Welterbetag. Wir haben ja uns dort ein Stück weit auch mit dem Landesverband der Berghütten- und Knappenvereine zusammengeschlossen und machen hier zusammen eine große Veranstaltung. Aber sicherlich das Highlight wird die Kinderbergparade sein.
3: RB Leipzig tritt in der ersten DFB-Pokalrunde bei Eintracht Trier in Rheinland-Pfalz an. Dynamo Dresden muss zu Westfalia Rühnern aus NRW. Sachsen-Pokalsieger Erzgebirge Aue empfängt den Bundesligisten Hoffenheim. Die erste Pokalrunde wird am Wochenende ab dem 21. August ausgespielt. 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
6: Auf der A9 Halle-Leipzig Richtung Nürnberg sind zwischen Leipzig-West und dem Rastplatz Bachfurt-West Personen auf dem Standstreifen. In Leipzig ist die Lützner Straße in Höhe der Groß-Miltitzer Straße nach einem Unfall im Kreuzungsbereich in beide Richtungen gesperrt. Und im Vogtlandkreis auf der Eicher Spange zwischen Eich und der B169 bei Auerbach hat es einen Wildunfall gegeben und es liegen Fahrzeugteile auf der Fahrbahn. Staus und Blitzer immer melden an unsere kostenfreie Hotline 0800 0815 200. Das Wetter im Freistaat. Dichte Wolken hängen gerade über uns und in der zweiten Nachthälfte kommt von Westen Regen rein, der dann Richtung Oberlausitz weiterzieht und dabei schon wieder nachlässt. Die Tiefstwerte liegen heute Nacht bei 14 bis 12 Grad, in den Bergen um 8 Grad. Morgen erstmal weiter grau, in der Oberlausitz anfangs noch ein paar Tropfen, später kommen im Osten ab und zu Schauer und vereinzelt auch mal ein Gewitter dazu mit maximal 24 Grad.
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3: In Leipzig ist die Lützner Straße in Höhe der Großmiltitzer Straße nach einem Unfall im Kreuzungsbereich in beide Richtungen gesperrt. Staus und Blitzer immer melden an unsere kostenfreie Hotline 0800 0815 200. Das Wetter im Freistaat. Dichte Wolken hängen gerade über uns und in der zweiten Nachthälfte kommt von Westen Regen rein, der dann Richtung Oberlausitz weiterzieht und dabei schon wieder nachlässt. Die Tiefstwerte liegen heute Nacht bei 14 bis 12 Grad, in den Bergen um 8 Grad. Morgen erstmal weiter grau, in der Oberlausitz anfangs noch ein paar Tropfen, später kommen im Osten ab und zu Schauer und vereinzelt auch mal ein Gewitter dazu mit maximal 24 Grad.
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1: Um 0 Uhr, ich bin Finn Riebe, sei freundlieb. Generalprobe geglückt. Deutschland hat das letzte Testspiel vor der Fußball-WM gegen Co-Gastgeber USA mit 2:1 gewonnen. Die Tore in Chicago erzielten Kai Havertz und Leroy Sané. Bundestrainer Nagelsmann blickt nun optimistisch auf das Turnier ab kommender Woche. Er sagte im RTL-Fernsehen:
2: Ich fand es einen perfekten Test für uns von den Witterungsbedingungen vom Gegner, die emotional spielen. Ja, insgesamt bin ich zufrieden. Wir haben jetzt 9-mal in Folge gewonnen. Das musst du auch erstmal machen.
1: Donnerstag startet die WM, am Sonntag muss Deutschland gegen Curaçao ran. Neuer Höchststand bei politisch motivierter Kriminalität in Deutschland. Mehr als 85.000 solcher Straftaten haben die Bundesländer im letzten Jahr registriert. Das berichtet die Welt am Sonntag. Daniel Bornberg berichtet.
3: Das waren doppelt so viele solcher Straftaten wie noch vor 10 Jahren und die Zahlen aus Rheinland-Pfalz fehlen sogar noch. Den größten Zuwachs gab es bei linksextremen Straftaten, den größten Anteil machen aber weiter Rechtsextreme aus. Rund die Hälfte aller Taten ging auf ihr Konto. Ermittler führen die Entwicklung vor allem auf den polarisierten Bundestagswahlkampf und Krisen wie den Nahostkonflikt zurück. Es spielt aber auch eine Rolle, dass Hass und Hetze im Netz häufiger angezeigt werden.
1: Deutschland, Großbritannien und Frankreich wollen die Bemühungen für ein Ende des Ukraine-Kriegs wieder anschieben. Denn die USA sind mit dem Iran beschäftigt. Am Tag gibt's ein Treffen in London mit Kanzler Merz, Regierungschef Starmer, Staatschef Macron und Präsident Zelensky. Ungewöhnliches Plädoyer von Altkanzlerin Merkel. Sie wirbt für Geduld mit der Merz-Regierung. Schwarz-Rot ist seit gut einem Jahr im Ruder. Es ist ja einfach nicht richtig, dass da nichts passiert ist, betonte Merkel im Interview mit der Frankfurter Allgemeinen Sonntagszeitung. In Dresden sind tausende Menschen zur Christopher Street Day Parade durch die Innenstadt gezogen. Dabei wurde für Vielfalt, Demokratie und die Rechte queerer Menschen demonstriert. Laut Polizei blieb alles störungsfrei. Mit einer rechten Gegendemo gab es keine direkte Konfrontation. RB Leipzig geht in der ersten DFB-Pokalrunde auf eine weite Reise. RB spielt bei Eintracht Trier in Rheinland-Pfalz. Dynamo Dresden tritt bei Westfalia Rhynern in NRW an und Sachsen-Pokalsieger Erzgebirge Aue hat den Bundesligisten Hoffenheim zu Gast. Die erste Pokalrunde steigt am Wochenende ab dem 21. Juni. 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
4: In Leipzig ist die Lützner Straße in Höhe der Großmetitzer Straße nach einem Unfall im Kreuzungsbereich in beide Richtungen gesperrt. Staus und Blitzer immer melden an unsere kostenfreie Hotline 0800 0815 200. Das Wetter im Freistaat. Dichte Wolken hängen gerade über uns und in der zweiten Nachthälfte kommt von Westen Regen rein, der dann Richtung Oberlausitz weiterzieht und dabei schon wieder nachlässt. Die Tiefstwerte liegen heute Nacht bei 14 bis 12 Grad, in den Bergen um 8 Grad. Morgen erstmal weiter grau, in der Oberlausitz anfangs noch ein paar Tropfen, später kommen im Osten ab und zu Schauer und vereinzelt auch mal ein Gewitter dazu mit maximal 24 Grad.
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1: Um 0.30 Uhr, ich bin Finn Riebesel, Freundlieb. Generalprobe geglückt. Deutschland hat das letzte Testspiel vor der Fußball-WM gegen Co-Gastgeber USA mit 2:1 gewonnen. Die Tore in Chicago erzielten Kai Havertz und Leroy Sané. Bundestrainer Nagelsmann blickt nun optimistisch auf das Turnier ab kommender Woche. Er sagte im RTL-Fernsehen:
2: Ich fand es einen perfekten Test für uns von den Witterungsbedingungen vom Gegner, die emotional spielen. Ja, insgesamt bin ich zufrieden. Wir haben jetzt 9-mal in Folge gewonnen. Das musst du auch erstmal machen.
1: Donnerstag startet die WM, am Sonntag muss Deutschland gegen Curaçao ran. Neuer Höchststand bei politisch motivierter Kriminalität in Deutschland. Mehr als 85.000 solcher Straftaten haben die Bundesländer im letzten Jahr registriert. Das berichtet die Welt am Sonntag. Daniel Bornberg berichtet.
3: Das waren doppelt so viele solcher Straftaten wie noch vor 10 Jahren und die Zahlen aus Rheinland-Pfalz fehlen sogar noch. Den größten Zuwachs gab es bei linksextremen Straftaten, den größten Anteil machen aber weiter Rechtsextreme aus. Rund die Hälfte aller Taten ging auf ihr Konto. Ermittler führen die Entwicklung vor allem auf den polarisierten Bundestagswahlkampf und Krisen wie den Nahostkonflikt zurück. Es spielt aber auch eine Rolle, dass Hass und Hetze im Netz häufiger angezeigt werden.
1: Deutschland, Großbritannien und Frankreich wollen die Bemühungen für ein Ende des Ukraine-Kriegs wieder anschieben. Denn die USA sind mit dem Iran beschäftigt. Am Tag gibt's ein Treffen in London mit Kanzler Merz, Regierungschef Starmer, Staatschef Macron und Präsident Zelensky. Ungewöhnliches Plädoyer von Altkanzlerin Merkel. Sie wirbt für Geduld mit der Merz-Regierung. Schwarz-Rot ist seit gut einem Jahr im Ruder. Es ist ja einfach nicht richtig, dass da nichts passiert ist, betonte Merkel im Interview mit der Frankfurter Allgemeinen Sonntagszeitung. In Dresden sind tausende Menschen zur Christopher Street Day Parade durch die Innenstadt gezogen. Dabei wurde für Vielfalt, Demokratie und die Rechte queerer Menschen demonstriert. Laut Polizei blieb alles störungsfrei. Mit einer rechten Gegendemo gab es keine direkte Konfrontation. RB Leipzig geht in der ersten DFB-Pokalrunde auf eine weite Reise. RB spielt bei Eintracht Trier in Rheinland-Pfalz. Dynamo Dresden tritt bei Westfalia Rhynern in NRW an und Sachsen-Pokalsieger Erzgebirge Aue hat den Bundesligisten Hoffenheim zu Gast. Die erste Pokalrunde steigt am Wochenende ab dem 21. Juni. 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
4: In Leipzig ist die Lützner Straße in Höhe der Großmilitzer Straße nach einem Unfall im Kreuzungsbereich in beide Richtungen gesperrt. Staus und Blitzer immer melden an unsere kostenfreie Hotline 0800 0815 200. Das Wetter im Freistaat. Dicke Wolken sind gerade am Start und von Westen kommt Regen reingezogen, der dann langsam weiterzieht und Richtung Oberlausitz schon wieder nachlässt. Dazu liegen die Temperaturen jetzt bei 14 bis 12 Grad. Heute bleibt es erstmal ziemlich grau, später wird es dann nach und nach trockener. Die Höchstwerte schaffen 22 bis 24 Grad.
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3: Um 1 Uhr, ich bin Finn Riebesel, Freundlieb. Erfolgreiche WM-Generalprobe für die deutsche Nationalmannschaft. Das letzte Testspiel gegen Co-Gastgeber USA endete 2:1 für das DFB-Team. Uwe Schimonek berichtet.
4: Es war der gewünschte Härtetest in der Hitze von Chicago. In Hälfte 1 gab es zwar ein frühes deutsches Tor durch Kai Havertz, doch dann kamen die Amerikaner besser ins Spiel und erzielten den Ausgleich. Ein anderes Bild in der zweiten Halbzeit. Deutschland machte Druck und das verdiente Siegtor durch Leroy Sané. Und so war Bundestrainer Nagelsmann nach der Partie zufrieden und geht optimistisch in das erste WM-Spiel nächsten Sonntag gegen Curaçao.
3: Tag der Entscheidung in Aue-Bad Schlema. Mehr als 15.000 Bürgerinnen und Bürger sind heute erneut zur Oberbürgermeisterwahl aufgerufen. Im ersten Wahlgang hatte niemand die absolute Mehrheit bekommen. Dirk Justes.
5: Der langjährige Stadtchef Heinrich Kohl war bei der Wahl nicht mehr angetreten. Sein CDU-Nachfolgekandidat Markus Hoffmann hatte knapp ein Viertel der Stimmen geholt und war damit Stefan Hartung unterlegen, den die rechtsextremen Freien Sachsen ins Rennen geschickt haben. Außer den beiden tritt in Runde 2 niemand mehr an. Freie Wähler und Linke hatten vorher eigene Kandidaten unterstützen, nun aber Hoffmann. Die AfD gibt keine Wahlempfehlung ab. Erste Ergebnisse werden nach 18 Uhr erwartet.
3: Bis heute müssen die EU-Staaten sich neue Regeln zur Lohntransparenz verordnen. Oder besser gesagt, müssten. Denn Deutschland setzt die EU-Richtlinie zur Entgelttransparenz erstmal nicht um. Was steckt genau dahinter, Anne Brauer?
6: Die Richtlinie soll dafür sorgen, dass die Gehaltsunterschiede zwischen Frauen und Männern schrumpfen, durch Transparenz. Firmen müssen in Stellenanzeigen angeben, was man etwa an Lohn zu erwarten hat. Und größere Unternehmen müssen veröffentlichen, ob und welches Gehaltsgefälle es bei ihnen gibt. Die deutsche Regierung zieht da aber noch nicht mit. Frauenministerin Prien hält das Ganze für viel zu bürokratisch und will in Brüssel nachverhandeln. Viele Rechtsexperten raten den Firmen aber, die neuen Regeln jetzt schon anzuwenden, um im Zweifel vor Gericht besser dazustehen.
3: Wie kann die Ukraine weiter unterstützt und der Druck auf Russland erhöht werden? Darum geht's heute bei einem Treffen in London. Kanzler Merz kommt mit dem britischen Regierungschef Starmer, Frankreichs Präsident Macron und dem ukrainischen Präsidenten Zelensky zusammen, um zu beraten. RB Leipzig tritt in der ersten DFB-Pokalrunde bei Eintracht Trier in Rheinland-Pfalz an. Dynamo Dresden muss zu Westfalia Rhynern aus NRW. Sachsen-Pokalsieger Erzgebirge Aue empfängt den Bundesligisten Hoffenheim. Die erste Pokalrunde wird am Wochenende ab dem 21. August ausgespielt. 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
7: In Leipzig ist die Lützner Straße in Höhe der Großmilitzer Straße nach einem Unfall im Kreuzungsbereich in beide Richtungen gesperrt. Staus und Blitzer immer melden an unsere kostenfreie Hotline 0800 0815 200. Das Wetter im Freistaat. Dicke Wolken sind gerade am Start und von Westen kommt Regen reingezogen, der dann langsam weiterzieht und Richtung Oberlausitz schon wieder nachlässt. Dazu liegen die Temperaturen jetzt bei 14 bis 12 Grad. Heute bleibt es erstmal ziemlich grau, später wird es dann nach und nach trockener. Die Höchstwerte schaffen 22 bis 24 Grad.
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1: Um 1.30 Uhr, ich bin Finn Riebesel, Freundlieb. Die deutsche Fußballnationalmannschaft hat die Generalprobe für die WM erfolgreich geschafft. Gegen Co-Gastgeber USA siegte das DFB-Team mit 2:1. Die deutschen Tore erzielten Kai Havertz und Leroy Sané. Das erste WM-Spiel ist am nächsten Sonntag gegen Curaçao. Sachsen blickt gespannt nach Aue-Bad Schlema. Dort findet heute die zweite Runde der Oberbürgermeisterwahl statt. Im Rennen sind nur noch Markus Hoffmann für die CDU und Stefan Hartung für die rechtsextremen Freien Sachsen. Erste Ergebnisse werden nach 18 Uhr erwartet. Die Bundeswehr hat sich an 10 Standorten in Deutschland der Bevölkerung präsentiert. Zehntausende Besucher kamen, um sich über die Truppe selbst, deren Aufgaben und die Ausrüstung zu informieren. Den jährlichen Tag der Bundeswehr gibt es seit 2015. Bundesverteidigungsminister Pistorius:
2: Wir brauchen wieder mehr Verständnis für und voneinander zwischen Bundeswehr und Gesellschaft. Und gleichzeitig geht es natürlich auch darum zu zeigen, was die Bundeswehr kann, wie sie sich aufstellt und wer die Männer und Frauen vor allen Dingen sind, die dahinter stehen, die das also wirklich jeden Tag machen, üben und lernen, um im Ernstfall unser Land verteidigen zu können.
1: Ungewöhnliches Plädoyer von Altkanzlerin Merkel. Sie wirbt für Geduld mit der Merz-Regierung. Schwarz-Rot ist seit gut einem Jahr am Ruder. Es ist ja einfach nicht richtig, dass da nichts passiert ist, sagte Merkel der Frankfurter Allgemeinen Sonntagszeitung. Silas Quiring fasst zusammen.
3: Die Altkanzlerin verwies auf Maßnahmen, die bereits angeschoben wurden, etwa was die Verteidigungsausgaben und die Infrastruktur angeht. Und sie zeigte sich überzeugt, dass notwendige Reformen tatsächlich kommen. Als Beispiel nannte Merkel die Gesundheitsreform. Sie warnte aber auch davor, Erwartungen zu wecken, die sich dann nicht erfüllen lassen. Diesen Fehler habe ich selbst auch schon gemacht, so Merkel.
1: Neuer Höchststand bei politisch motivierter Kriminalität in Deutschland. Mehr als 85.000 solcher Straftaten haben die Bundesländer im letzten Jahr registriert. Das zeigen Recherchen der Welt am Sonntag. Das sind doppelt so viele solcher Straftaten wie noch vor 10 Jahren. RB Leipzig tritt in der ersten DFB-Pokalrunde bei Eintracht Trier in Rheinland-Pfalz an. Dynamo Dresden muss zu Westfalia Rühnern aus NRW. Sachsen-Pokalsieger Erzgebirge Aue empfängt den Bundesligisten Hoffenheim. Die erste Pokalrunde wird am Wochenende ab dem 21. August ausgespielt. 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
4: Nichts los im Moment, die Straßen in Sachsen sind frei. Staus und Blitzer immer melden an unsere kostenfreie Hotline 0800 0815 200. Das Wetter im Freistaat. Dicke Wolken sind gerade am Start und von Westen kommt Regen reingezogen, der dann langsam weiterzieht und Richtung Oberlausitz schon wieder nachlässt. Dazu liegen die Temperaturen jetzt bei 14 bis 12 Grad. Heute bleibt es erstmal ziemlich grau, später wird es dann nach und nach trockener. Die Höchstwerte schaffen 22 bis 24 Grad.
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5: Um 2 Uhr, ich bin Finn Riebesel, Freundlieb. Die deutsche Fußballnationalmannschaft hat die Generalprobe für die WM erfolgreich geschafft. Gegen Co-Gastgeber USA siegte das DFB-Team mit 2:1. Kai Havertz brachte Deutschland bereits früh in Führung. Der Stürmer vom FC Arsenal war nach der Partie zufrieden und sagte im RTL-Fernsehen:
6: Ich glaube, wir haben alles in allem ein gutes Spiel gemacht. Ich glaube, zweite Halbzeit war noch mal besser auf jeden Fall. Ich glaube, wir können froh sein, gehen mit Selbstbewusstsein jetzt ins erste Gruppenspiel und haben uns gut vorbereitet. 9. Sieg in Folge, also läuft ganz gut.
5: Nächsten Sonntag startet Deutschland gegen Curaçao in die WM. Sachsen blickt gespannt nach Aue-Bad Schlema. Dort findet heute die zweite Runde der Oberbürgermeisterwahl statt. Im Rennen sind nur noch Markus Hoffmann für die CDU und Stefan Hartung für die rechtsextremen Freien Sachsen. Erste Ergebnisse werden nach 18 Uhr erwartet. Wie kann die Ukraine weiter unterstützt und der Druck auf Russland erhöht werden? Darum geht's heute bei einem Treffen in London. Auch Kanzler Merz ist dabei. Daniel Bornberg berichtet.
7: Es kommt eine Viererrunde zusammen. Neben Kanzler Merz sind der britische Regierungschef Starmer, Frankreichs Präsident Macron und der Ukraine.